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1: Ich bin Tanja Wagner. Europa erhöht den Druck auf FIFA-Präsident Gianni Infantino. Nach seinem krachend gescheiterten Investorendeal droht der Europäische Fußballverband mit rechtlichen Schritten. Als erster Nationalverband entzog Wales außerdem Infantino öffentlich seine Unterstützung. Im Osten der Niederlande ist unweit der deutschen Grenze in einem Waldgebiet ein Brand ausgebrochen. Auch westlich der griechischen Hauptstadt Athen lodern weiter mehrere große Wald- und Buschbrände. Auch im Nordwesten der USA haben Feuer große Schäden angerichtet.
2: Es sind die bekannten apokalyptischen Feuerinfernos des Spätsommers hier in den USA. Über 600 Häuser sind im Bundesstaat Washington schon zerstört. Anwohner flüchten in größter Eile. Drei große Feuer wüten in den Wäldern an der Grenze zu Kanada. So schlimm war die Waldbrandsaison in dieser normalerweise kühlen und regnerischen Region noch nie, sagt die Feuerwehr. Es sei die schlimmste Naturkatastrophe, die ihre Stadt Spokane jemals erlebt habe, sagt die Bürgermeisterin. Auch in Kanada toben noch über 800 Brände. Tina Eck, USA.
1: Der Widerstand gegen das geplante Ende der Rente mit 63 wächst. Die ostdeutschen Ministerpräsidenten, die gegen die Abschaffung sind, bekommen nun Unterstützung auch aus dem Saarland. Es gehe um den Respekt vor der Lebensleistung der Menschen, sagte Regierungschefin Rehlinger den Zeitungen der Funke Mediengruppe.
3: Wer jahrzehntelang gearbeitet hat, der verdient eine würdige Rente. Respekt, sagt Rehlinger, und will verhandeln. Nicht aus dem Osten kommt also nun Gegenwind für die schwarz-rote Bundesregierung. Die will zügig die Rentenreform durchziehen, als Gesamtpaket ohne Rosinen picken. Und genau das sei auch der richtige Weg, meint der Ministerpräsident aus Schleswig-Holstein. Aber die Debatte kocht nun hoch. Jetzt vor einigen wichtigen Landtagswahlen im Herbst. Claudia Wächter, Nachrichtenredaktion.
1: Bio-Lebensmittel sind weiterhin beliebt. Der Einzelhandel machte mit Bio-Produkten zwischen April und Juli einen Umsatz von 4,75 Milliarden Euro. Das teilte der Bund Ökologische Lebensmittelwirtschaft mit.
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4: Auf der A7 Richtung Kassel zwischen Homberg und Malsfeld steht ein kaputter Lastwagen auf dem rechten Fahrstreifen. In der Gegenrichtung läuft zwischen Niederaula und Hünfeld-Schlitz eine Unfallaufnahme auf dem Standstreifen. Auf der A45 Richtung Gießen zwischen Mainhausen und Karlstein gibt es dichteren Verkehr. Wir wünschen euch eine gute Fahrt.
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4: In Butzbach zeigt das Thermometer aktuell 23 Grad. Bad Marienberg meldet 21 Grad. In Renneroth sind es 20 Grad. In der Nacht sinkt das Thermometer auf warme 22 Grad. So wird das Wetter morgen. Es erwartet euch ein Tag mit teilweise bewölktem Himmel und Regen bei anfangs 22 Grad. Im Laufe des Tages steigt das Thermometer auf heiße 33 Grad an.

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1: Ich bin Tanja Wagner. Der Streit um den gescheiterten Milliardenplan von FIFA-Präsident Infantino geht in die nächste Runde. Die UEFA droht jetzt offenbar mit rechtlichen Schritten. Sie hat Infantino aufgefordert, sämtliches Material im Zusammenhang mit dem Vorhaben nicht zu vernichten.
2: Sehr viel stärker kann man das Misstrauen kaum ausdrücken, als es die UEFA mit diesem Brief getan hat. Der Europäische Verband prüfe jetzt die Einleitung rechtlicher Schritte, eines Schiedsverfahrens und oder Beschwerden bei den zuständigen Aufsichtsbehörden, heißt es da. Auch der US-Technologieinvestor Joshua Kushner soll so einen Brief erhalten haben. Er sollte bei dem Projekt eine Schlüsselrolle einnehmen. Auch Infantinos Wiederwahl als FIFA-Präsident im März nächsten Jahres droht jetzt durch die Affäre zu scheitern. Thomas Thonfeld, Sportredaktion.
1: Angesichts der Migrationskrise in der spanischen Exklave Ceuta mit mindestens 72 Toten beraten die EU-Innenminister am Vormittag über die Konsequenzen. Bei einer Videokonferenz, an der auch Bundesinnenminister Dobrindt teilnimmt, soll es auch darum gehen, wie die EU ihre Außengrenzen besser schützen kann.
3: Wer jahrzehntelang gearbeitet hat, der verdient eine würdige Rente. Respekt, sagt Rehlinger, und will verhandeln. Nicht nur aus dem Osten kommt also nun Gegenwind für die schwarz-rote Bundesregierung. Die will zügig die Rentenreform durchziehen, als Gesamtpaket ohne Rosinen picken. Und genau das sei auch der richtige Weg, meint der Ministerpräsident aus Schleswig-Holstein. Aber die Debatte kocht nun hoch. Jetzt vor einigen wichtigen Landtagswahlen im Herbst. Claudia Wächter, Nachrichtenredaktion.
1: Ein polnischer Freiwasserschwimmer ist durch die Ostsee von Schweden bis nach Polen geschwommen. Für die 160 Kilometer lange Strecke brauchte er 55 Stunden. Mehr als 2 Tage und 2 Nächte kämpfte er gegen Wellen, Wind und Sturm.
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4: Hallo auf die Straßen. Aktuell liegen uns keine Meldungen vor. Ihr habt freie Fahrt. In 30 Minuten gibt es hier das nächste Update. Kommt gut und sicher an euer Ziel.
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4: In Eisenach sind es aktuell 22 Grad. Genauso warm ist es in Trendelburg. Auch dort zeigt das Thermometer 22 Grad. In Korbach messen wir 21 Grad. In der Nacht sinkt das Thermometer auf warme 22 Grad. So wird das Wetter morgen. Es erwartet euch ein Tag mit teilweise bewölktem Himmel und Regen bei anfangs 22 Grad. Im Laufe des Tages steigt das Thermometer auf heiße 33 Grad an.

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1: Ich bin Tanja Wagner. Der Streit um den gescheiterten Milliardenplan von FIFA-Präsident Infantino geht in die nächste Runde. Die UEFA droht jetzt offenbar mit rechtlichen Schritten. Sie hat Infantino aufgefordert, sämtliches Material im Zusammenhang mit dem Vorhaben nicht zu vernichten.
2: Sehr viel stärker kann man das Misstrauen kaum ausdrücken, als es die UEFA mit diesem Brief getan hat. Der Europäische Verband prüfe jetzt die Einleitung rechtlicher Schritte, eines Schiedsverfahrens und oder Beschwerden bei den zuständigen Aufsichtsbehörden, heißt es da. Auch der US-Technologieinvestor Joshua Kushner soll so einen Brief erhalten haben. Er sollte bei dem Projekt eine Schlüsselrolle einnehmen. Auch Infantinos Wiederwahl als FIFA-Präsident im März nächsten Jahres droht jetzt durch die Affäre zu scheitern. Thomas Thonfeld, Sportredaktion.
1: Angesichts der Migrationskrise in der spanischen Exklave Ceuta mit mindestens 72 Toten beraten die EU-Innenminister am Vormittag über die Konsequenzen. Bei einer Videokonferenz, an der auch Bundesinnenminister Dobrindt teilnimmt, soll es auch darum gehen, wie die EU ihre Außengrenzen besser schützen kann.
3: Wer jahrzehntelang gearbeitet hat, der verdient eine würdige Rente. Respekt, sagt Rehlinger, und will verhandeln. Nicht nur aus dem Osten kommt also nun Gegenwind für die schwarz-rote Bundesregierung. Die will zügig die Rentenreform durchziehen, als Gesamtpaket ohne Rosinen picken. Und genau das sei auch der richtige Weg, meint der Ministerpräsident aus Schleswig-Holstein. Aber die Debatte kocht nun hoch. Jetzt vor einigen wichtigen Landtagswahlen im Herbst. Claudia Wächter, Nachrichtenredaktion.
1: Ein polnischer Freiwasserschwimmer ist durch die Ostsee von Schweden bis nach Polen geschwommen. Für die 160 Kilometer lange Strecke brauchte er 55 Stunden. Mehr als 2 Tage und 2 Nächte kämpfte er gegen Wellen, Wind und Sturm.
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4: Auf der A44 Richtung Dortmund zwischen Bräuner und Warburg laufen Bergungsarbeiten auf dem rechten Fahrstreifen und dem Standstreifen. Der Verkehr wird auf dem linken Fahrstreifen an der Unfallstelle vorbeigeführt. Auf der A5 Richtung Frankfurt zwischen Bad Homburger Kreuz und Nordwestkreuz Frankfurt gibt es dichter Verkehr mit mindestens 2 Minuten Zeitverlust. Gute Fahrt.
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4: In Rennerath, Siegen und Bad Marienberg zeigt das Thermometer aktuell überall 19 Grad. In der Nacht sinkt das Thermometer auf warme 22 Grad. So wird das Wetter morgen. Es erwartet euch ein Tag mit teilweise bewölktem Himmel und Regen bei anfangs 22 Grad. Im Laufe des Tages steigt das Thermometer auf heiße 33 Grad an.

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1: Ich bin Tanja Wagner. Der Streit um den gescheiterten Milliardenplan von FIFA-Präsident Infantino geht in die nächste Runde. Die UEFA droht jetzt offenbar mit rechtlichen Schritten. Sie hat Infantino aufgefordert, sämtliches Material im Zusammenhang mit dem Vorhaben nicht zu vernichten.
2: Sehr viel stärker kann man das Misstrauen kaum ausdrücken, als es die UEFA mit diesem Brief getan hat. Der Europäische Verband prüfe jetzt die Einleitung rechtlicher Schritte, eines Schiedsverfahrens und/oder Beschwerden bei den zuständigen Aufsichtsbehörden, heißt es da. Auch der US-Technologieinvestor Joshua Kushner soll so einen Brief erhalten haben. Er sollte bei dem Projekt eine Schlüsselrolle einnehmen. Auch Infantinos Wiederwahl als FIFA-Präsident im März nächsten Jahres droht jetzt durch die Affäre zu scheitern. Thomas Thonfeld, Sportredaktion.
1: Angesichts der Migrationskrise in der spanischen Exklave Ceuta mit mindestens 72 Toten beraten die EU-Innenminister am Vormittag über die Konsequenzen. Bei einer Videokonferenz, an der auch Bundesinnenminister Dobrindt teilnimmt, soll es auch darum gehen, wie die EU ihre Außengrenzen besser schützen kann.
3: Wer jahrzehntelang gearbeitet hat, der verdient eine würdige Rente. Respekt, sagt Rehlinger und will verhandeln. Nicht nur aus dem Osten kommt also nun Gegenwind für die schwarz-rote Bundesregierung. Die will zügig die Rentenreform durchziehen, als Gesamtpaket ohne Rosinen picken. Und genau das sei auch der richtige Weg, meint der Ministerpräsident aus Schleswig-Holstein. Aber die Debatte kocht nun hoch. Jetzt vor einigen wichtigen Landtagswahlen im Herbst. Claudia Wächter, Nachrichtenredaktion.
1: Ein polnischer Freiwasserschwimmer ist durch die Ostsee von Schweden bis nach Polen geschwommen. Für die 160 Kilometer lange Strecke brauchte er 55 Stunden. Mehr als 2 Tage und 2 Nächte kämpfte er gegen Wellen, Wind und Sturm.
4: Und jetzt für euch das Hessen-Update mit Martin Fischer. Nach dem tödlichen Brand in einem Mehrfamilienhaus in Wuldertal gibt es bisher keine Hinweise auf vorsätzliche Brandstiftung. Laut der Polizei ist bei dem Feuer eine 65-jährige Frau gestorben. Das Landgericht Frankfurt hat 3 Mitglieder einer Schockanrufbande zu mehrjährigen Haftstrafen verurteilt. Laut dem Gericht suchten sie sich größtenteils ältere Menschen für die Betrugsversuche aus. Und ein Mann aus dem Kreis Darmstadt-Dieburg hat jetzt rund 2,8 Millionen Euro im Lotto gewonnen. Mehr dazu hört ihr bei uns in den News, die gibt's dann später um 9:30.
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5: Auf der A5 Richtung Frankfurt ist zwischen Hattenbacher Dreieck und Alsfeld Ost die Spur nach einem Unfall voll gesperrt. Es besteht Aquaplaning-Gefahr. Auf der A44 Richtung Dortmund laufen zwischen Bräuner und Warburg Bergungsarbeiten. Der Verkehr wird auf dem linken Fahrstreifen an der Unfallstelle vorbeigeführt. Wir wünschen euch eine gute Fahrt.
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5: In Schlüchtern sind es aktuell 21 Grad. Trendelburg meldet 22 Grad. Eisenach kommt auf genauso 21 Grad wie Schlüchtern. Und so wird das Wetter heute. Es erwartet euch ein schwüler Tag mit einigen Wolken und Regen. Das Ganze bei maximal 35 Grad.

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1: Mit Matten Fischer und nach dem Fund eines schwer verletzten Fußgängers auf einer Fahrbahn im südhessischen Groß-Gerau liegt jetzt das vorläufige Ergebnis der Obduktion vor. Das hat die Polizei gestern mitgeteilt. Es gebe demnach keine Hinweise auf ein Fremdverschulden. Ursprünglich hatten die Beamten einen Unfall mit Fahrerflucht für möglich gehalten. Der 27-Jährige war letzten Montag mit schweren Kopfverletzungen auf einer Straße gefunden worden. Passanten hatten ihn dort entdeckt und daraufhin den Notarzt gerufen. Trotz erster Hilfe war der Mann dann noch vor Ort gestorben. Die Rettungskräfte konnten ihn nicht mehr retten. Auch wie es zu seinen Verletzungen kam, ist momentan noch unklar. Die Ermittlungen der Polizei dauern weiter an. Nach dem tödlichen Brand in einem Mehrfamilienhaus in Fuldatal gibt es bisher keine Hinweise auf vorsätzliche Brandstiftung. Laut der Polizei war bei dem Feuer eine 65-jährige Bewohnerin gestorben. Ein anderer Bewohner hatte die Flammen entdeckt und die Feuerwehr alarmiert. Alle anderen konnten das Haus unverletzt verlassen. Das Landgericht Frankfurt hat drei Mitglieder einer Schockanrufbande zu mehrjährigen Haftstrafen verurteilt. Laut dem Gericht suchten sich die Täter größtenteils ältere Menschen aus. Eine 25-Jährige und ein 20-Jähriger erhielten wegen gewerbsmäßigen Bandenbetrugs 6 Jahre Haft. Ein weiterer Mann wurde unter anderem wegen Beihilfe zu 4 Jahren und 6 Monaten verurteilt. Und ein Mann aus dem Kreis Darmstadt-Dieburg hat rund 2,8 Millionen Euro im Lotto gewonnen. Laut Lotto Hessen trennte ihn nur die Superzahl vom Rekordjackpot. Es ist einer der größten Gewinne in Hessen seit Jahren.
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2: Auf der A5 Richtung Frankfurt liegen zwischen Obermörlen und Friedberg Metallteile auf dem mittleren Fahrstreifen. Gute Fahrt.
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2: In Bad Hersfeld sind es aktuell 21 Grad, Korbach meldet 20 Grad und in Göttingen sind es 23 Grad. Und so wird das Wetter heute. Es erwartet euch ein schwüler Tag mit einigen Wolken und Regen, das Ganze bei maximal 35 Grad.

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1: Ich bin Diana Kramer. Angesichts der Migrationskrise in der spanischen Enklave Ceuta mit mindestens 72 Toten beraten die EU-Innenminister heute in einer Videokonferenz über die Konsequenzen und einen besseren Schutz der Außengrenzen. Während sich die Lage in Ceuta selbst etwas beruhigt, eskaliert der Streit innerhalb der EU.
2: Die spanische Regierung fühlt sich zu Unrecht an den Pranger gestellt. 22 EU-Regierungen, die einen offenen Kritikbrief an den spanischen Regierungschef Sanchez schickten, fühlen sich von diesem im Stich gelassen. Bei der EU, in diesem Fall den Innenministern, hängt immer alles mit allem zusammen. Sanchez hat in Sachen Migration, Verteidigung und Ukraine-Hilfe schon viele Hauptstädte verärgert. Die werfen ihm vor, den Grenzdurchbruch von Ceuta ermöglicht zu haben. Und Sanchez sieht seine Politik als erfolgreich an, fühlt sich missverstanden. Eine Videokonferenz wird da nicht ausreichen. Dieter Ebeling, Brüssel.
1: In Berlin berät heute der Innenausschuss des Bundestags über den islamistisch motivierten Terroranschlag am Rande des Christopher Street Days in der Hauptstadt. Bundesinnenminister Alexander Dobrindt soll die Abgeordneten über den Stand der Ermittlungen informieren. Auch diese nicht öffentliche Sitzung findet wegen der parlamentarischen Sommerpause als Videokonferenz statt. Der Widerstand gegen das geplante Ende der Rente mit 63 wächst. 7 der insgesamt 16 Ministerpräsidenten haben sich inzwischen gegen eine Abschaffung ausgesprochen. Ihr Argument, es gehe um den Respekt vor der Lebensleistung der Menschen. Schleswig-Holsteins Regierungschef Daniel Günther dagegen verteidigte den Vorschlag der Rentenkommission. Er sagte am Abend im ZDF:
3: Ich halte es für keine gute Idee, das Rentenpaket jetzt aufzuschnüren. Das ist eine wichtige und überfällige Reform. Wir haben dieses Thema viel zu lange vor uns hergeschoben.
1: Der Ministerpräsident von Schleswig-Holstein, Daniel Günther. In Nordrhein-Westfalen mussten Fahrgäste mehr als 4 Stunden lang in einem ICE ausharren, nachdem während eines Unwetters dort ein Baum in die Oberleitung gefallen war. Nach Angaben der Feuerwehr konnte der Baum in der Nacht entfernt werden, weil dafür der Strom abgeschaltet werden musste, wurde der Zug mit Hilfe einer Diesellok über den Streckenabschnitt gezogen, bevor er selbst wieder weiterfahren konnte.
4: Und jetzt für euch das Hessen-Update mit Martin Fischer. Nach dem tödlichen Brand in einem Mehrfamilienhaus im Wuldertal gibt es bisher keine Hinweise auf vorsätzliche Brandstiftung. Laut der Polizei ist bei dem Feuer eine 65-jährige Frau gestorben. Das Landgericht Frankfurt hat 3 Mitglieder einer Schockanrufbande zu mehrjährigen Haftstrafen verurteilt. Laut dem Gericht suchten sie sich größtenteils ältere Menschen für die Betrugsversuche aus. Und ein Mann aus dem Kreis Darmstadt-Dieburg hat jetzt rund 2,8 Millionen Euro im Lotto gewonnen. Mehr dazu hört ihr bei uns in den News, die gibt's dann später um 9:30.
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5: Hallo auf die Straßen. Aktuell liegen uns keine Meldungen vor, ihr habt freie Fahrt. In 30 Minuten gibt es hier das nächste Update. Kommt gut und sicher an euer Ziel.
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5: Bei euch in Kassel sind es aktuell 21 Grad. In Göttingen und Bad Hersfeld zeigt das Thermometer ebenfalls 21 Grad. Und so wird das Wetter heute. Es erwartet euch ein schwüler Tag mit einigen Wolken und Regen. Das Ganze bei maximal 35 Grad.
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6: Hey ho, einen wunderschönen guten Morgen. Heute der Country Morgen, wieder mit mir, Zettel. Ich grüße euch zurück aus dem Urlaub. Ja, nicht ganz so erholt. Warum? Das kann ich ja gleich gerne mal erzählen. Aber voller Vorfreude auf jeden Fall wieder mit euch hier die Tage zu beginnen. Gleich zum Beispiel mit America Horse with No Name. Und davor gibt's noch Ella Langley und Hardy mit Never Met Anyone Like You. Wir haben Dienstag, den 4. August. Schön, dass ihr mit dabei seid. Nee.

amtierender Schützenkönig, habe mittlerweile meine Königswürde weitergegeben. Jetzt am Wochenende, wer auf Instagram bei uns oder auf Facebook uns folgt, der hat es gesehen, war ich aktiv bei einem Mammutmarsch in Bayern, also wirklich im tiefsten Bayern, 100 Kilometer wandern in 24 Stunden. Ich habe es am Ende in 21 Stunden 40, glaube ich, geschafft und es war wirklich nicht schön. Also wer von euch das machen möchte, ich kann es nicht weiterempfehlen. Also ab Kilometer 60, wir haben uns wirklich nur noch gequält. Meine Füße taten weh, jeder Schritt war wirklich eine reine Qual. Also wenn ihr wirklich mal irgendwie Lust habt, euren Körper bis zum Abgrund zu bringen, dann traut euch vielleicht an so einen 75 oder 50 Kilometer Mammutmarsch ran. Die 100 Kilometer, die waren echt zu viel. Aber es war schön, ich habe so ein bisschen auch die ganze Zeit mit euch verbracht. Wir haben so ein kleines Q&A gemacht, also ihr konntet Fragen auf Social Media stellen. Ich habe dann natürlich genug Zeit gehabt, in den 21 Stunden Wandern auf jeden Fall auf die ganzen Fragen einzugehen. Deswegen war schön, mit euch den Kontakt da draußen halten zu können. Ja, aber also ich kann euch sagen, meine Füße tun immer noch absolut weh. Ich war dann einfach nur glücklich, als man irgendwann im Ziel war. Ich meine, wir sind um 9.45 Uhr gestartet, um 7.30 Uhr ungefähr sind wir dann ins Ziel gekommen. Das heißt, man hat ja auch keine Sekunde geschlafen, man ist so die ganze Nacht durchgewandert. Es war eine Erfahrung, die ich glaube ich so nie wieder machen möchte. Da höre ich doch dann deutlich lieber hier Country-Musik, obwohl die hat mich auch durch den Marsch gebracht. Also ich wüsste nicht, ob ich es ohne die geschafft hätte. Nee.

Russell Dickerson mit Happen to Me hier im neuen Country Morgen auf The Wolf. Ich bin Zettel, schön, dass ihr mit dabei seid. Hab gleich Lone Star mit Walking in Memphis für euch. Davor noch Dierks Bentley Drunk on a Plane. Und jetzt wird's legendär mit The Highwayman. Und zwar mit ihrem Song Highwayman.

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9: Country-Musik und Live-Auftritte, das ist eine Kombi, die seit Jahrzehnten die Herzen der Fans höher schlagen lässt. Und wer denkt da nicht an die legendäre Nacht im Jahr 1968?
10: Early one morning while making the rounds, I took a shot of cocaine and I shot my woman down.
9: Ich spreche natürlich von Johnny Cash' ikonischen Konzert im Folsom State Prison. Mit Hello, I'm Johnny Cash begrüßte der Man in Black damals das Publikum, eine Gruppe von Insassen, und lieferte eine unvergessliche Performance ab. Springen wir ein bisschen weiter in eine Zeit, als Garth Brooks begann, die Country-Musikszene zu revolutionieren.
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9: Sein Konzert im Central Park in New York City im Jahr 1997 ist bis heute natürlich legendär. Vor mehr als, ja, ihr habt richtig gehört, 980.000 Menschen legte Garth eine Show hin, die bis heute neue Maßstäbe setzte. Aber wir dürfen natürlich auch die jüngere Generation nicht vergessen und da kommt man natürlich aktuell nicht an Taylor Swift vorbei.

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1: Mit Matten Fischer und nach dem Fund eines schwer verletzten Fußgängers auf einer Fahrbahn im südhessischen Groß-Gerau liegt jetzt das vorläufige Ergebnis der Obduktion vor. Das hat die Polizei gestern mitgeteilt. Es gebe demnach keine Hinweise auf ein Fremdverschulden. Ursprünglich hatten die Beamten einen Unfall mit Fahrerflucht für möglich gehalten. Der 27-Jährige war letzten Montag mit schweren Kopfverletzungen auf einer Straße gefunden worden. Passanten hatten ihn dort entdeckt und daraufhin den Notarzt gerufen. Trotz erster Hilfe war der Mann dann noch vor Ort gestorben. Die Rettungskräfte konnten ihn nicht mehr retten. Auch wie es zu seinen Verletzungen kam, ist momentan noch unklar. Die Ermittlungen der Polizei dauern weiter an. Nach dem tödlichen Brand in einem Mehrfamilienhaus in Fuldatal gibt es bisher keine Hinweise auf vorsätzliche Brandstiftung. Laut der Polizei war bei dem Feuer eine 65-jährige Bewohnerin gestorben. Ein anderer Bewohner hatte die Flammen entdeckt und die Feuerwehr alarmiert. Alle anderen konnten das Haus unverletzt verlassen. Das Landgericht Frankfurt hat drei Mitglieder einer Schockanrufbande zu mehrjährigen Haftstrafen verurteilt. Laut dem Gericht suchten sich die Täter größtenteils ältere Menschen aus. Eine 25-Jährige und ein 20-Jähriger erhielten wegen gewerbsmäßigen Bandenbetrugs 6 Jahre Haft. Ein weiterer Mann wurde unter anderem wegen Beihilfe zu 4 Jahren und 6 Monaten verurteilt. Und ein Mann aus dem Kreis Darmstadt-Dieburg hat rund 2,8 Millionen Euro im Lotto gewonnen. Laut Lotto Hessen trennte ihn nur die Superzahl vom Rekordjackpot. Es ist einer der größten Gewinne in Hessen seit Jahren.
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2: Auf der A3 Richtung Frankfurt zwischen Wiesbaden-Niedernhausen und Wiesbadener Kreuz liegen Fahrzeugteile auf dem linken Fahrstreifen. Wir wünschen euch eine gute Fahrt.
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2: In Siegen sind es aktuell 18 Grad, Baunatal meldet 20 Grad. Und in Trendelburg zeigt das Thermometer 21 Grad. Und so wird das Wetter heute. Es erwartet euch ein schwüler Tag mit einigen Wolken und Regen. Das Ganze bei maximal 35 Grad.
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3: Hey ho, wunderschönen guten Morgen. Zettel hier, der neue Country Morgen, kurz nach 6:30. Dienstag, 4. August. Schön, dass ihr mit dabei seid. Wir starten rein in den zweiten Arbeitstag in dieser Woche. Vielleicht seid ihr auch gerade im Urlaub mit den Kids. Sommerferien ja noch in ganz, ganz vielen Bundesländern. Man hat es auf den Straßen letzten Wochenende, finde ich, gemerkt. Es war richtig, richtig voll. Alle irgendwie entweder in Richtung Berge oder in Richtung Wasser unterwegs. Tja, also dann entweder schön Urlaub oder eben, wie für die meisten, dann doch eben einen schönen Arbeitstag. Jetzt mit Jordan Davis. Hier ist Turn This Truck Around.

0: Fleetwood Mac hier im neuen Country Morgen auf The Wolf mit Dreams aus dem Jahr 1977. Und ich weiß nicht warum, ich bin gar nicht der ganz riesen Fleetwood Mac Fan. Also ich mag die Musik, aber ich würde sagen, ich bin jetzt irgendwie kein Ultra. Aber ich glaube, mein Instagram denkt, ich wäre der größte Fleetwood Mac Fan. Auf jeden Fall werden mir ständig Fleetwood Mac Videos vorgeschlagen. Ich weiß gar nicht warum. Mir gefällt's. Ich mache auch nichts auf jeden Fall dagegen. Ich like die ganzen Videos ja trotzdem, weil es sind immer irgendwie schöne, tolle Songs, die einem da vorgeschlagen werden. Aber ich frage mich trotzdem immer, Instagram, willst du mir irgendwas damit sagen? Naja, wir machen gleich weiter mit den Love Locks und ihrem Cover von Time After Time. Und jetzt habe ich hier auf The Wolf erstmal Nate Smith, New Country. Hier ist Whiskey on You.
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0: Und wir kommen jetzt hier auf The Wolf zu unserem Song des Tages. I am in my open state of mind. 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Denn ein Freund des Hauses, Sid Bader, hat eine neue Single rausgebracht. Hopeless State of Mind heißt der Song. Finde ich, klingt richtig, richtig gut. Sid Bader sowieso, jeder von euch, den ihn nicht kennt, da wirklich ein super sympathischer Kerl. Kommt ursprünglich aus der Schweiz, lebt mittlerweile aber schon seit vielen, vielen Jahren in Deutschland. War ja auch schon zu Gast hier bei uns bei Hosted By. Und deswegen habe ich ihn auch schon mal gefragt, wie sieht's denn eigentlich bei dir aus? Bist du eher so Team New Country oder doch dann die alten Klassiker?
1: Schwierig. Die Oldies sind natürlich da, wo ich herkomme. Und ohne die wäre ich nie auf den Geschmack gekommen von Country. Aber dennoch würde ich, glaube ich, aktuell sagen New Country, weil einfach so viel, ständig so viel Neues, Gutes kommt. Aber natürlich dürfen die Legends nicht fehlen auf einer Playlist.
0: Sid Bader, wer ihn noch nicht kennt, unbedingt abchecken. Wir hören jetzt auf jeden Fall seine ganz neue Single. Das ist heute unser Song des Tages hier auf The Wolf. Hier ist Hopeless State of Mind.

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1: Ich bin Diana Kramer. In der Union herrscht weiter Uneinigkeit über die Rentenreform. Der Widerstand gegen das geplante Ende der Rente mit 63 wächst. 7 der insgesamt 16 Ministerpräsidenten haben sich dagegen gestellt. Unionsfraktionschef Thorsten Frey hat jetzt aber noch einmal betont, dass er keinen Spielraum für Nachbesserungen am Rentenpaket sieht.
2: Inzwischen kommt nicht mehr nur Kritik von CDU-Regierungschefs, auch kritische Stimmen aus der SPD werden lauter. Bei den Vorschlägen der Rentenkommission gäbe es mit Blick auf die Rente mit 63 eine große Ungerechtigkeit, sagt zum Beispiel Saarlands Regierungschefin Anke Rehlinger, die auch SPD-Bundesvize ist. Die zunehmende Kritik ändere aber nichts am Kurs der Regierung, betont Unionsfraktionschef Thorsten Frey. Man habe sich darauf geeinigt, die Vorschläge der Rentenkommission 1:1 umzusetzen. Würde man das Paket jetzt wieder aufschnüren, drohe die gesamte Reform zu scheitern. Fiona Reinhardt, Nachrichtenredaktion.
1: Angesichts der Migrationskrise in der spanischen Exklave Ceuta mit mindestens 72 Toten beraten die EU-Innenminister heute Vormittag in einer Videokonferenz über die Konsequenzen. In der vergangenen Woche hatten bis zu 60.000 Menschen von Marokko aus Ceuta erreicht. Die Mehrheit der Staats- und Regierungschefs der EU kritisierte daraufhin die spanische Migrationspolitik. Spaniens Regierung warf den anderen Mitgliedsländern wiederum vor, die Krise politisch auszuschlachten. Der tödliche Anschlag beim Berliner CSD wirft noch immer Fragen auf, unter anderem zum genauen Ablauf. Heute berät der Innenausschuss des Bundestags über den islamistisch motivierten Terroranschlag.
3: Was ist da schiefgelaufen, fragt sich nicht nur die queere Community. Die Behörden hatten schließlich den mutmaßlichen Täter auf dem Schirm als islamistischen Gefährder. Er wurde auch überwacht, war aber auf freiem Fuß, weil ein Urteil noch nicht rechtskräftig war. Bei der Terrorfahrt mit einem Auto war eine Frau gestorben. Viele Menschen wurden verletzt. Der Attentäter selbst konnte zunächst fliehen, wurde dann aber später von Polizisten erschossen. Claudia Wächter, Nachrichtenredaktion.
1: In Griechenland kämpfen Einsatzkräfte weiter gegen mehrere große Wald- und Buschbrände westlich der Hauptstadt Athen. Weitere Ortschaften und ein Industriepark mussten evakuiert werden. Auch im Nordwesten der USA lodern 3 riesige Feuer. Die Behörden sprechen von der schlimmsten Naturkatastrophe in der Geschichte der Region.
4: Und jetzt für euch das Hessen-Update mit Martin Fischer. Nach dem tödlichen Brand in einem Mehrfamilienhaus in Wuldertal gibt es bisher keine Hinweise auf vorsätzliche Brandstiftung. Laut der Polizei ist bei dem Feuer eine 65-jährige Frau gestorben. Das Landgericht Frankfurt hat 3 Mitglieder einer Schockanrufbande zu mehrjährigen Haftstrafen verurteilt. Laut dem Gericht suchten sie sich größtenteils ältere Menschen für die Betrugsversuche aus. Und ein Mann aus dem Kreis Darmstadt-Dieburg hat jetzt rund 2,8 Millionen Euro im Lotto gewonnen. Mehr dazu hört ihr bei uns in den News, die gibt's dann später um 9:30.
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5: Hier müsst ihr aktuell am meisten Zeit einplanen. Auf der A49 Richtung Gießen gibt es zwischen Fritzlar und Wabern 1 Kilometer Stau. Ihr verliert dort mindestens 18 Minuten. Auf der A3 Richtung Frankfurt liegen zwischen Niedernhausen und dem Wiesbadener Kreuz Fahrzeugteile auf dem linken Fahrstreifen. Wir wünschen euch eine gute Fahrt.
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5: In Fulda sind es aktuell 22 Grad. In Wetzlar messen wir 20 Grad und in Siegen sind es 18 Grad. Und so wird das Wetter heute. Es erwartet euch ein schwüler Tag mit einigen Wolken und Regen. Das Ganze bei maximal 35 Grad.
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6: Hey ho, einen wunderschönen guten Morgen. Kurz nach 7, Dienstag, 4. August. Wir starten gemeinsam rein in den zweiten Arbeitstag in dieser Woche. Schön, dass ihr mit dabei seid. Schädel hier und ich habe jetzt gleich die Eagles mit Take It Easy für euch. Und davor gibt's noch Luke Combs, Brooks and Dunn mit One Too Many.

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1: Wunderschönen guten Morgen, wunderschönen Dienstag euch allen. Schön, dass ihr mit dabei seid hier im neuen Country Morgen auf The Wolf. Ich bin Zettel. Für mich ist es ja mein erster Arbeitstag nach einem Kurzurlaub. Ist immer, finde ich, ein bisschen was Besonderes. Man muss erstmal wieder reinkommen. Ich weiß aber noch ganz genau, meinen letzten Arbeitstag vom Urlaub, den habe ich ja quasi eingeläutet mit diesem Zwischenfazit bei unserer The Wolf Summertime. Ihr wisst Bescheid, ihr könnt kostenlos abstimmen bei unserer The Wolf Summertime für die größten Sommer-Country-Hits. Das Ganze geht in unserer The Wolf App. Ja, und da haben wir eben eine Stunde lang reingehört, wen ihr gerade so nach ganz, ganz oben gewotet habt. Und für alle, die da gar nicht mehr wissen, was war denn da vor Zettels Urlaub? Ja, wir können auch mal reinhören. Das waren die Songs, wo ihr gesagt habt, yo, die müssen auf jeden Fall rein. Das war unser Zwischenfazit.

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Die Songs, die standen zumindest vor anderthalb Wochen noch ganz weit oben. Mittlerweile könnte es natürlich auch schon anders sein. Das war ja nur ein Zwischenstand. Ende des Sommers gucken wir dann drauf, was sind für euch die größten Sommer-Country-Hits. Ihr könnt noch die komplette Playlist eben vermischen, abstimmen für eure liebsten Sommer-Country-Hits. Deswegen rein in unsere App, einmal kurz abstimmen und gemeinsam genießen wir dann heute natürlich auch nochmal einen schönen sommerlichen Tag hier auf The Wolf.

0: wunderschönen guten Morgen, wunderschönen Dienstag. Wir wollen uns gemeinsam updaten, gut informiert in den Tag reinstarten. Das tun wir jetzt mit unseren Country News.
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3: Am Wochenende war das Lollapalooza in Chicago und natürlich war auch Country mit dabei. Unter anderem Waylon Wyatt.

Vor seiner Bühne haben die Fans sogar spontan eine große Line-Dance-Gruppe gestartet. Und vor allem schön, Waylon ist wieder fit. Vor ein paar Wochen lag er noch im Krankenhaus, musste dort den Release seines Albums Das Pile feiern und seinen Opry-Debütauftritt absagen. Und es gab noch mehr Country-Musik. Stella Lefty war beim Lollapalooza ebenfalls dabei.

0: angekündigt, 1 bis 2 Jahre Pause vom Touren zu machen, um selbst heilen zu können. Seine Fans werden auf ihn warten und hoffentlich kommt er danach umso stärker zurück.
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3: Mit Matten Fischer und nach dem Fund eines schwer verletzten Fußgängers auf einer Fahrbahn im südhessischen Groß-Gerau liegt jetzt das vorläufige Ergebnis der Obduktion vor. Das hat die Polizei gestern mitgeteilt. Es gebe demnach keine Hinweise auf ein Fremdverschulden. Ursprünglich hatten die Beamten einen Unfall mit Fahrerflucht für möglich gehalten. Der 27-Jährige war letzten Montag mit schweren Kopfverletzungen auf einer Straße gefunden worden. Passanten hatten ihn dort entdeckt und daraufhin den Notarzt gerufen. Trotz erster Hilfe war der Mann dann noch vor Ort gestorben. Die Rettungskräfte konnten ihn nicht mehr retten. Auch wie es zu seinen Verletzungen kam, ist momentan noch unklar. Die Ermittlungen der Polizei dauern weiter an. Nach dem tödlichen Brand in einem Mehrfamilienhaus in Fuldatal gibt es bisher keine Hinweise auf vorsätzliche Brandstiftung. Laut der Polizei war bei dem Feuer eine 65-jährige Bewohnerin gestorben. Ein anderer Bewohner hatte die Flammen entdeckt und die Feuerwehr alarmiert. Alle anderen konnten das Haus unverletzt verlassen. Das Landgericht Frankfurt hat drei Mitglieder einer Schockanrufbande zu mehrjährigen Haftstrafen verurteilt. Laut dem Gericht suchten sich die Täter größtenteils ältere Menschen aus. Eine 25-Jährige und ein 20-Jähriger erhielten wegen gewerbsmäßigen Bandenbetrugs 6 Jahre Haft. Ein weiterer Mann wurde unter anderem wegen Beihilfe zu 4 Jahren und 6 Monaten verurteilt. Und ein Mann aus dem Kreis Darmstadt-Dieburg hat rund 2,8 Millionen Euro im Lotto gewonnen. Laut Lotto Hessen trennte ihn nur die Superzahl vom Rekordjackpot. Es ist einer der größten Gewinne in Hessen seit Jahren.
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4: Hier müsst ihr aktuell am meisten Zeit einplanen. Auf der A49 Richtung Gießen, zwischen Gudensberg und Wabern, ist die Fahrbahn nach einem Unfall gesperrt. Es gibt 1 Kilometer Stau mit etwa 24 Minuten Zeitverlust. Auf der A671 Richtung Wiesbaden, zwischen Mainspitz-Dreieck und Hochheim Süd, gibt es dichter Verkehr mit 9 Minuten Zeitverlust. Gute Fahrt.
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4: In Kassel zeigt das Thermometer aktuell 21 Grad. Göttingen ist mit 20 Grad etwas kühler. In Fulda hingegen sind es 22 Grad. Und so wird das Wetter heute. Ihr könnt euch am Morgen auf teilweise bewölktes Wetter freuen, am Nachmittag dann Regen, das Ganze bei maximal 34 Grad.
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5: Hey ho und wunderschönen guten Morgen. Schön, dass ihr mit dabei seid hier auf The Wolf. Ihr hört den neuen Country Morgen und gemeinsam wollen wir direkt mal gleich drauf schauen, was denn das Konzertjahr 2026 so noch zu bieten hat. Das tun wir direkt nach Travis Tritt, Burning Love und jetzt einen ganz neuen Song, der heißt Let the Country Music Play. Schön, die

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1: Das Konzertjahr 2026, das hatte es ja wirklich schon in sich. 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

Hubbard mit seiner ganz neuen Nummer, Land heißt die, zuerst gehört hier bei mir im neuen Country Morgen auf The Wolf. Und gleich können wir uns auf einen schönen Mix zwischen New Country und legendären Country freuen. Zum Beispiel Midland mit dabei, Tougher Than The Rest, davor gibt's noch Kelsey Ballerini, If You Go Down, I'm Going Down Too. Und davor gibt's noch Live-Musik. Live aufgenommen, nämlich beim Konzert in Orlando, Florida 2008. Dieses Cover hier, Turn, Turn, Turn, Bruce Springsteen und Roger McGinn.

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1: Ich bin Diana Kramer. Der Widerstand gegen das geplante Ende der Rente mit 63 wächst. 7 der insgesamt 16 Ministerpräsidenten haben sich mittlerweile gegen eine Abschaffung ausgesprochen. Ihr Argument, es gehe um den Respekt vor der Lebensleistung der Menschen. Schleswig-Holsteins Regierungschef Daniel Günther dagegen verteidigte den Vorschlag der Rentenkommission. Er sagte am Abend im ZDF:
2: Ich halte es für keine gute Idee, das Rentenpaket jetzt aufzuschnüren. Das ist eine wichtige und überfällige Reform. Wir haben dieses Thema viel zu lange vor uns hergeschoben.
1: Der Ministerpräsident von Schleswig-Holstein, Daniel Günther. Die EU-Innenminister beraten heute über die Migrationskrise in der spanischen Exklave Ceuta. In der Videokonferenz geht es um Konsequenzen aus dem Vorfall. Denn während sich die Lage in Ceuta selbst beruhigt, eskaliert der Streit innerhalb der EU.
3: Die spanische Regierung fühlt sich zu Unrecht an den Pranger gestellt. 22 EU-Regierungen, die einen offenen Kritikbrief an den spanischen Regierungschef Sanchez schickten, fühlen sich von diesem im Stich gelassen. Bei der EU, in diesem Fall den Innenministern, hängt immer alles mit allem zusammen. Sanchez hat in Sachen Migration, Verteidigung und Ukraine-Hilfe schon viele Hauptstädte verärgert. Die werfen ihm vor, den Grenzdurchbruch von Ceuta ermöglicht zu haben. Und Sanchez sieht seine Politik als erfolgreich an, fühlt sich missverstanden. Eine Videokonferenz wird da nicht ausreichen. Dieter Ebeling, Brüssel.
1: In Berlin berät heute der Innenausschuss des Bundestags über den islamistisch motivierten Terroranschlag am Rande des CSD in der Hauptstadt. Bundesinnenminister Alexander Dobrindt soll die Abgeordneten über den Stand der Ermittlungen informieren. Auch diese nicht öffentliche Sitzung findet wegen der parlamentarischen Sommerpause als Videokonferenz statt. Der Energiegesamtverbrauch in Deutschland ist im ersten Halbjahr laut einer Prognose der Arbeitsgemeinschaft Energiebilanzen um 1,9% gesunken. Hauptgründe dafür sind laut der AG die unverändert schwache Konjunktur und der Anstieg der Energiepreise. Der Verbrauch von Diesel ging um 6% zurück, der Absatz von leichtem Heizöl brach um mehr als ein Drittel ein.
4: Und jetzt für euch das Hessen-Update mit Martin Fischer. Nach dem tödlichen Brand in einem Mehrfamilienhaus in Wuldertal gibt es bisher keine Hinweise auf vorsätzliche Brandstiftung. Laut der Polizei ist bei dem Feuer eine 65-jährige Frau gestorben. Das Landgericht Frankfurt hat 3 Mitglieder einer Schockanrufbande zu mehrjährigen Haftstrafen verurteilt. Laut dem Gericht suchten sie sich größtenteils ältere Menschen für die Betrugsversuche aus. Und ein Mann aus dem Kreis Darmstadt-Dieburg hat jetzt rund 2,8 Millionen Euro im Lotto gewonnen. Mehr dazu hört ihr bei uns in den News, die gibt's dann später um 19:30.
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5: Die meiste Geduld braucht ihr im Moment auf der A3 Richtung Frankfurt. Zwischen Seligenstadt und Offenbach gibt es 5 Kilometer stockenden Verkehr. Auf der A60 Richtung Rüsselsheim, zwischen Ginsheim-Gustavsburg und Rüsselsheim-Königstetten steht ihr auf 5 Kilometern. Auf der A49 Richtung Gießen, zwischen Gudensberg und Wabern gibt es 3 Kilometer Stau nach einem Unfall. Die Fahrbahn ist auf eine Spur verengt. Gute Fahrt.
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5: In Schlüchtern zeigt das Thermometer aktuell 20 Grad. Genauso warm ist es in Wetzlar. Auch dort liegen wir bei 20 Grad. Etwas wärmer präsentiert sich Trendelburg mit 22 Grad. Und so wird das Wetter heute. Ihr könnt euch am Morgen auf teilweise bewölktes Wetter freuen, am Nachmittag dann Regen, das Ganze bei maximal 34 Grad.
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6: Hey ho, wunderschönen guten Morgen. Schön, dass ihr mit dabei seid hier auf The Wolf im neuen Country Morgen. Ich habe gleich John Fogerty für euch und zwar mit einer Live-Version. Who will stop the rain? Ja, und dann davor gibt es noch Joe Nichols. Tequila makes your clothes fall off. Schönen Dienstag euch. Wir starten rein in den zweiten Arbeitstag in dieser Woche. New.

0: Live-Musik hier im neuen Country-Morgen auf The Wolf. John Fogerty war das mit Who Will Stop The Rain. Wölfe, was macht eigentlich für euch einen richtig guten Sommer-Country-Hit aus?
1: So ein bisschen E-Gitarre, so ein bisschen flotter und ein bisschen sommerlicher. Ja, was soll ich da sagen? So wie Summertime Blues von Alan Jackson. So ein bisschen rhythmisch angehaucht, dass man den gut mitsummen und mittrillern kann.
0: Stimmt ab, weiter fleißig bei uns in unserer kostenlosen The Wolf App, unserer The Wolf Summertime für die größten, die schönsten Sommer-Country-Hits aller Zeiten. Wir machen daraus dann am Ende eine ganz, ganz große Sommer-Country-Playlist. Perfekt eben für jeden Anlass, egal ob für so einen chilligen Tag am See, fürs Barbecue am Abend oder doch fürs Schwitzen im Büro. Also, stimmt ab, ist für euch alles kostenlos, macht richtig Spaß da für eure Lieblingssongs abzustimmen. Und ich bin mir sicher, dieser Song, der wird es am Ende auch nach ganz, ganz oben schaffen. Ella Langley mit Choosing Texas jetzt hier auf The Wolf.

0: Und wir kommen jetzt hier auf The Wolf zu unserem Song des Tages. I am in my hopeless state of mind. 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Denn ein Freund des Hauses, Sid Bader, hat eine neue Single rausgebracht. Hopeless State of Mind heißt der Song. Finde ich, klingt richtig, richtig gut. Sid Bader sowieso, jeder von euch, den ihn nicht kennt, da wirklich ein super sympathischer Kerl. Kommt ursprünglich aus der Schweiz, lebt mittlerweile aber schon seit vielen, vielen Jahren in Deutschland. War ja auch schon zu Gast hier bei uns bei Hosted By. Und deswegen habe ich ihn auch schon mal gefragt, wie sieht's denn eigentlich bei dir aus? Bist du eher so Team New Country oder doch dann die alten Klassiker?
1: Schwierig. Die Oldies sind natürlich da, wo ich herkomme. Und ohne die wäre ich nie auf den Geschmack gekommen von Country. Aber dennoch würde ich, glaube ich, aktuell sagen New Country, weil einfach so viel, ständig so viel Neues, Gutes kommt. Aber natürlich dürfen die Legends nicht fehlen auf einer Playlist.
0: Sid Bader, wer ihn noch nicht kennt, unbedingt abchecken. Wir hören jetzt auf jeden Fall seine ganz neue Single. Das ist heute unser Song des Tages hier auf The Wolf. Hier ist Hopeless State of Mind.

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2: Und jetzt gibt es bei uns die Top 5 Fakten rund um Country-Musik, die man selbst im Country-Mekka Nashville nicht kennt.
7: Fakt 5.
2: Country-Musik hat maßgeblich zur Popularität der Jukebox beigetragen, besonders in den Honky-Tonks und Bars der 40er und 50er Jahre.
7: Fakt 4.
2: Einer der legendärsten Country-Auftritte war Johnny Cashs Konzert im Folsom Prison 1968 vor Hunderten von Gefängnisinsassen.
7: Fakt 3.
2: Zu den ersten Country-Musikern und Gruppen gehörten The Carter Family und Jimmy Rogers, der als Vater der Country-Musik gilt.
7: Fakt 2.
2: Im Jahr 2012 spendete Taylor Swift $4 Millionen für das Taylor Swift Education Center in der Country Music Hall of Fame.
7: Fakt 1.
2: Der Begriff Country and Western Music wurde 1949 von der Plattenindustrie eingeführt, um den abwertenden Begriff Hillbilly Musik zu ersetzen.
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2: Mit Matten Fischer und nach dem Fund eines schwer verletzten Fußgängers auf einer Fahrbahn im südhessischen Groß-Gerau liegt jetzt das vorläufige Ergebnis der Obduktion vor. Das hat die Polizei gestern mitgeteilt. Es gebe demnach keine Hinweise auf ein Fremdverschulden. Ursprünglich hatten die Beamten einen Unfall mit Fahrerflucht für möglich gehalten. Der 27-Jährige war letzten Montag mit schweren Kopfverletzungen auf einer Straße gefunden worden. Passanten hatten ihn dort entdeckt und daraufhin den Notarzt gerufen. Trotz erster Hilfe war der Mann dann noch vor Ort gestorben. Die Rettungskräfte konnten ihn nicht mehr retten. Auch wie es zu seinen Verletzungen kam, ist momentan noch unklar. Die Ermittlungen der Polizei dauern weiter an. Nach dem tödlichen Brand in einem Mehrfamilienhaus in Fuldatal gibt es bisher keine Hinweise auf vorsätzliche Brandstiftung. Laut der Polizei war bei dem Feuer eine 65-jährige Bewohnerin gestorben. Ein anderer Bewohner hatte die Flammen entdeckt und die Feuerwehr alarmiert. Alle anderen konnten das Haus unverletzt verlassen. Das Landgericht Frankfurt hat drei Mitglieder einer Schockanrufbande zu mehrjährigen Haftstrafen verurteilt. Laut dem Gericht suchten sich die Täter größtenteils ältere Menschen aus. Eine 25-Jährige und ein 20-Jähriger erhielten wegen gewerbsmäßigen Bandenbetrugs 6 Jahre Haft. Ein weiterer Mann wurde unter anderem wegen Beihilfe zu 4 Jahren und 6 Monaten verurteilt. Und ein Mann aus dem Kreis Darmstadt-Dieburg hat rund 2,8 Millionen Euro im Lotto gewonnen. Laut Lotto Hessen trennte ihn nur die Superzahl vom Rekordjackpot. Es ist einer der größten Gewinne in Hessen seit Jahren.
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3: Hier müsst ihr aktuell am meisten Zeit einplanen. Auf der A643 Richtung Wiesbaden gibt es zwischen Dreieck Mainz und Schiersteiner Kreuz 5 Kilometer stockenden Verkehr. Auf der A67 Richtung Mönchhof-Dreieck staut es sich zwischen Rüsselsheimer Dreieck und Mönchhof-Dreieck auf 3 Kilometern Länge. Auf der A661 Richtung Bad Homburg gibt es zwischen Preungesheimer Dreieck und Frankfurt-Eckenheim 1 Kilometer Stau. In der Gegenrichtung steht ihr zwischen Frankfurt-Niedereschbach und Frankfurt-Eckenheim auf 2 Kilometern. Gute Fahrt.
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3: In Wetzlar sind es aktuell 21 Grad. Schlüchtern meldet ebenfalls 21 Grad. In Korbach zeigt das Thermometer 20 Grad. Und so wird das Wetter heute. Ihr könnt euch am Morgen auf teilweise bewölktes Wetter freuen, am Nachmittag dann Regen, das Ganze bei maximal 34 Grad.
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4: Hey ho, wunderschönen guten Morgen. Kurz nach 8:30, ihr hört den neuen Country Morgen mit mir, Saddle. Ich grüße euch. Für mich auch mein erster Tag oder erster Arbeitstag nach einem Kurzurlaub. Ich bin ganz ehrlich, so richtig erholt bin ich ehrlich gesagt nicht. Warum genau, da können wir gleich mal ein bisschen drüber quatschen. Nach Bonnie Raitt, Something to Talk About, passt doch. Und Shaboozy, hier ist Born to Die. Schönen Dienstag.

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1: Wunderschönen guten Morgen, wunderschönen Dienstag euch allen. Ich bin zurück aus dem Urlaub. Ich freue mich hier zu sein. Ehrlicherweise wenig erholt, denn mein Urlaub bestand eigentlich nur aus entweder Party, aus Schützenfest in der Heimat. Ich war ja noch amtierender Schützenkönig, habe mittlerweile meine Königswürde weitergegeben. Jetzt am Wochenende, wer auf Instagram bei uns oder auf Facebook uns folgt, der hat es gesehen, war ich aktiv bei einem Mammutmarsch in Bayern. Also wirklich im tiefsten Bayern. 100 Kilometer wandern in 24 Stunden. Ich habe es am Ende in 21 Stunden 40, glaube ich, geschafft und es war wirklich nicht schön. Also wer von euch das machen möchte, ich kann es nicht weiterempfehlen. Also ab Kilometer 60, wir haben uns wirklich nur noch gequält. Meine Füße taten weh, jeder Schritt war wirklich eine reine Qual. Also wenn ihr wirklich mal irgendwie Lust habt, euren Körper bis zum Abgrund zu bringen, dann traut euch vielleicht an so einen 75 oder 50 Kilometer Mammutmarsch ran. Die 100 Kilometer, die waren echt zu viel. Aber es war schön, ich habe so ein bisschen auch die ganze Zeit mit euch verbracht. Wir haben so ein kleines Q&A gemacht, also ihr konntet Fragen auf Social Media stellen. Ich habe dann natürlich genug Zeit gehabt, in den 21 Stunden Wandern auf jeden Fall auf die ganzen Fragen einzugehen. Deswegen war schön, mit euch den Kontakt da draußen halten zu können. Ja, aber also ich kann euch sagen, meine Füße tun immer noch absolut weh. Ich war dann einfach nur glücklich, als man irgendwann im Ziel war. Ich meine, wir sind um 9.45 Uhr gestartet, um 7.30 Uhr ungefähr sind wir dann ins Ziel gekommen. Das heißt, man hat ja auch keine Sekunde geschlafen, man ist so die ganze Nacht durchgewandert. Es war eine Erfahrung, die ich glaube ich so nie wieder machen möchte. Da höre ich doch dann deutlich lieber hier Country-Musik, obwohl die hat mich auch durch den Marsch gebracht. Also ich wüsste nicht, ob ich es ohne die geschafft hätte.

0: Wunderschönen guten Morgen, wunderschönen Dienstag. Wir wollen uns gemeinsam updaten, gut informiert in den Tag reinstarten. Das tun wir jetzt mit unseren Country News.
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3: Am Wochenende war das Lollapalooza in Chicago und natürlich war auch Country mit dabei. Unter anderem Waylon Wyatt.

Vor seiner Bühne haben die Fans sogar spontan eine große Line-Dance-Gruppe gestartet. Und vor allem schön, Waylon ist wieder fit. Vor ein paar Wochen lag er noch im Krankenhaus, musste dort den Release seines Albums Dust Pile feiern und seinen Opry-Debütauftritt absagen. Und es gab noch mehr Country-Musik. Stella Lefty war beim Lollapalooza ebenfalls dabei.

0: angekündigt, 1 bis 2 Jahre Pause vom Touren zu machen, um selbst heilen zu können. Seine Fans werden auf ihn warten und hoffentlich kommt er danach umso stärker zurück.
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1: Ich bin Diana Kramer. In der Union herrscht weiter Uneinigkeit über die Rentenreform. Der Widerstand gegen das geplante Ende der Rente mit 63 wächst. 7 der insgesamt 16 Ministerpräsidenten haben sich dagegen gestellt. Unionsfraktionschef Thorsten Frey hat jetzt aber noch einmal betont, dass er keinen Spielraum für Nachbesserungen am Rentenpaket sieht.
2: Inzwischen kommt nicht mehr nur Kritik von CDU-Regierungschefs, auch kritische Stimmen aus der SPD werden lauter. Bei den Vorschlägen der Rentenkommission gäbe es mit Blick auf die Rente mit 63 eine große Ungerechtigkeit, sagt zum Beispiel Saarlands Regierungschefin Anke Rehlinger. Die zunehmende Kritik ändere aber nichts am Kurs der Regierung, betont Unionsfraktionschef Thorsten Frey. Würde man das Paket jetzt wieder aufschnüren, drohe die gesamte Reform zu scheitern. Fiona Reinhardt, Nachrichtenredaktion.
1: Angesichts der Migrationskrise in der spanischen Exklave Ceuta mit mindestens 72 Toten beraten die EU-Innenminister am Vormittag in einer Videokonferenz über die Konsequenzen. In der vergangenen Woche hatten bis zu 60.000 Menschen von Marokko aus Ceuta erreicht. Die Mehrheit der Staats- und Regierungschefs der EU kritisierte daraufhin die spanische Migrationspolitik. Spaniens Regierung warf den anderen Mitgliedsländern wiederum vor, die Krise politisch auszuschlachten. Der Energiegesamtverbrauch hier in Deutschland ist in den ersten 6 Monaten des Jahres um 1,9% gesunken. Das geht aus einer Hochrechnung der Arbeitsgemeinschaft Energiebilanzen hervor. Hauptgründe dafür sind die unverändert schwache Konjunktur und der Anstieg der Energiepreise.
3: Den hohen Ölpreis merkt man nicht nur beim Tanken. Deshalb wird, wo es geht, Energie gespart. Der Prognose zufolge sank der Verbrauch von Mineralöl im ersten Halbjahr um 8%. Bei leichtem Heizöl ging es sogar um mehr als ein Drittel nach unten. Zugelegt haben unter anderem die erneuerbaren Energien, vor allem durch ein starkes Plus bei der Windkraft. Sie haben inzwischen einen Anteil von einem guten Fünftel am Gesamtenergieverbrauch. Katrin Müller, Nachrichtenredaktion.
1: In Griechenland kämpfen Einsatzkräfte weiter gegen mehrere große Wald- und Buschbrände westlich der Hauptstadt Athen. Weitere Ortschaften und ein Industriepark mussten evakuiert werden. Auch im Nordwesten der USA, im Bundesstaat Washington, lodern 3 riesige Feuer. Die Behörden sprechen von der schlimmsten Naturkatastrophe in der Geschichte der Region.
4: Und jetzt für euch das Hessen-Update mit Martin Fischer. Nach dem tödlichen Brand in einem Mehrfamilienhaus in Fuldatal gibt es bisher keine Hinweise auf vorsätzliche Brandstiftung. Laut der Polizei ist bei dem Feuer eine 65-jährige Frau gestorben. Das Landgericht Frankfurt hat 3 Mitglieder einer Schockanrufbande zu mehrjährigen Haftstrafen verurteilt. Laut dem Gericht suchten sie sich größtenteils ältere Menschen für die Betrugsversuche aus. Und ein Mann aus dem Kreis Darmstadt-Dieburg hat jetzt rund 2,8 Millionen Euro im Lotto gewonnen. Mehr dazu hört ihr bei uns in den News, die gibt's dann später um 12:30.
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5: Die meiste Geduld braucht ihr im Moment auf der A671 Richtung Wiesbaden. Zwischen Mainspitz-Dreieck und Hochheim Süd gibt es 1 Kilometer Stau. Auf der A661 Richtung Bad Homburg zwischen Frankfurt-Friedberger Landstraße und Frankfurt-Eckenheim staut es sich auf 2 Kilometern. In der Gegenrichtung gibt es zwischen Frankfurt-Niedereschbach und Frankfurt-Eckenheim ebenfalls 2 Kilometer Stau. Auf der A643 Richtung Wiesbaden zwischen Dreieck Mainz und Schiersteiner Kreuz gibt es 3 Kilometer Stau. Hab eine gute und sichere Fahrt.
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5: In Wetzlar, Butzbach und Gießen zeigt das Thermometer aktuell überall einheitliche 22 Grad. Und so wird das Wetter heute. Ihr könnt euch am Morgen auf teilweise bewölktes Wetter freuen, am Nachmittag dann Regen, das Ganze bei maximal 34 Grad.

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1: Wunderschönen guten Morgen, wunderschönen Dienstag euch allen. Schön, dass ihr mit dabei seid hier im neuen Country Morgen auf The Wolf. Ich bin Zettel. Für mich ist es ja mein erster Arbeitstag nach einem Kurzurlaub. Ist immer, finde ich, ein bisschen was Besonderes. Man muss erstmal wieder reinkommen. Ich weiß aber noch ganz genau, meinen letzten Arbeitstag vom Urlaub, den habe ich ja quasi eingeläutet mit diesem Zwischenfazit bei unserer The Wolf Summertime. Ihr wisst Bescheid, ihr könnt kostenlos abstimmen bei unserer The Wolf Summertime für die größten Sommer-Country-Hits. Das Ganze geht in unserer The Wolf App. Ja, und da haben wir eben eine Stunde lang reingehört, wen ihr gerade so nach ganz, ganz oben gewotet habt. Und für alle, die da gar nicht mehr wissen, was war denn da vor Zettels Urlaub? Ja, wir können auch mal reinhören. Das waren die Songs, wo ihr gesagt habt, yo, die müssen auf jeden Fall rein. Das war unser Zwischenfazit.

0: Platz 1. 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
1: singing Sweet Home Alabama all summer long. Die Songs, die standen zumindest vor anderthalb Wochen noch ganz weit oben. Mittlerweile könnte es natürlich auch schon anders sein. Das war ja nur ein Zwischenstand. Ende des Sommers gucken wir dann drauf, was sind für euch die größten Sommer-Country-Hits. Ihr könnt noch die komplette Playlist eben vermischen, abstimmen für eure liebsten Sommer-Country-Hits. Deswegen rein in unsere App, einmal kurz abstimmen und gemeinsam genießen wir dann heute natürlich auch nochmal einen schönen sommerlichen Tag hier auf The Wolf.

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15: Mit Matten Fischer und nach dem Fund eines schwer verletzten Fußgängers auf einer Fahrbahn im südhessischen Groß-Gerau liegt jetzt das vorläufige Ergebnis der Obduktion vor. Das hat die Polizei gestern mitgeteilt. Es gebe demnach keine Hinweise auf ein Fremdverschulden. Ursprünglich hatten die Beamten einen Unfall mit Fahrerflucht für möglich gehalten. Der 27-Jährige war letzten Montag mit schweren Kopfverletzungen auf einer Straße gefunden worden. Passanten hatten ihn dort entdeckt und daraufhin den Notarzt gerufen. Trotz erster Hilfe war der Mann dann noch vor Ort gestorben. Die Rettungskräfte konnten ihn nicht mehr retten. Auch wie es zu seinen Verletzungen kam, ist momentan noch unklar. Die Ermittlungen der Polizei dauern weiter an. Nach dem tödlichen Brand in einem Mehrfamilienhaus in Fuldatal gibt es bisher keine Hinweise auf vorsätzliche Brandstiftung. Laut der Polizei war bei dem Feuer eine 65-jährige Bewohnerin gestorben. Ein anderer Bewohner hatte die Flammen entdeckt und die Feuerwehr alarmiert. Alle anderen konnten das Haus unverletzt verlassen. Das Landgericht Frankfurt hat 3 Mitglieder einer Schockanrufbande zu mehrjährigen Haftstrafen verurteilt. Laut dem Gericht suchten sich die Täter größtenteils ältere Menschen aus. Eine 25-Jährige und ein 20-Jähriger erhielten wegen gewerbsmäßigen Bandenbetrugs 6 Jahre Haft. Ein weiterer Mann wurde unter anderem wegen Beihilfe zu 4 Jahren und 6 Monaten verurteilt. Und ein Mann aus dem Kreis Darmstadt-Dieburg hat rund 2,8 Millionen Euro im Lotto gewonnen. Laut Lotto Hessen trennte ihn nur die Superzahl vom Rekordjackpot. Es ist einer der größten Gewinne in Hessen seit Jahren.
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16: Hier müsst ihr aktuell am meisten Zeit einplanen. Auf der A671 Richtung Wiesbaden gibt es zwischen Mainspitz-Dreieck und Hochheim-Süd 1 Kilometer Stau. Auf der A5 Richtung Kassel stockt der Verkehr zwischen Frankfurt-Flughafen Nord und Westkreuz-Frankfurt auf 2 Kilometern. Auf der A666 Richtung Darmstadt ist der Verkehr zwischen Offenbach-Taunusring und Offenbacher Kreuz dicht. Ebenfalls dichter Verkehr in der Gegenrichtung zwischen Preungesheimer Dreieck und Frankfurt-Eckenheim. Gute Fahrt.
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16: In Korbach zeigt das Thermometer aktuell 22 Grad. Schlüchtern meldet 23 Grad. Und in Wetzlar sind es 24 Grad. Und so wird das Wetter heute. Ihr könnt euch am Morgen auf teilweise bewölktes Wetter freuen, am Nachmittag dann Regen, das Ganze bei maximal 34 Grad.

0: willkommen jetzt hier auf The Wolf zu unserem Song des Tages.
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0: Denn ein Freund des Hauses, Sid Bader, hat eine neue Single rausgebracht. Hopeless State of Mind heißt der Song. Finde ich, klingt richtig, richtig gut. Sid Bader sowieso, jeder von euch, den ihn nicht kennt, da wirklich ein super sympathischer Kerl. Kommt ursprünglich aus der Schweiz, lebt mittlerweile aber schon seit vielen, vielen Jahren in Deutschland. War ja auch schon zu Gast hier bei uns bei Hosted By. Und deswegen habe ich ihn auch schon mal gefragt, wie sieht's denn eigentlich bei dir aus? Bist du eher so Team New Country oder doch dann die alten Klassiker?
2: Schwierig. Die Oldies sind natürlich da, wo ich herkomme. Und ohne die wäre ich nie auf den Geschmack gekommen von Country. Aber dennoch würde ich, glaube ich, aktuell sagen New Country, weil einfach so viel, ständig so viel Neues, Gutes kommt. Aber natürlich dürfen die Legends nicht fehlen auf einer Playlist.
0: Sid Bader, wer ihn noch nicht kennt, unbedingt abchecken. Wir hören jetzt auf jeden Fall seine ganz neue Single. Das ist heute unser Song des Tages hier auf The Wolf. Hier ist Hopeless State of Mind.

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1: Ich bin Diana Kramer. Angesichts der Migrationskrise in der spanischen Exklave Ceuta mit mindestens 72 Toten beraten die EU-Innenminister heute über die Lage und Konsequenzen. Der CSU-Europapolitiker und Chef der Europäischen Volkspartei Manfred Weber forderte Spaniens Regierung in der Bild zu einer Kehrtwende in der Migrationspolitik auf.
2: Nach dem Massenandrang in Ceuta wollen die EU-Innenminister unter anderem über einen besseren Schutz der Außengrenzen beraten. EVP-Chef Weber wirft Spanien Alleingänge vor und sieht die linke Regierung von Premier Sanchez isoliert. In der vergangenen Woche hatten zeitweise bis zu 60.000 Menschen von Marokko aus die spanische Exklave erreicht. Spaniens Regierung betont aber, der größte Teil der Migranten sei nach Marokko zurückgekehrt. Sie wirft den anderen EU-Staaten vor, die Krise politisch auszuschlachten. Katrin Müller, Nachrichtenredaktion.
1: FDP-Generalsekretär Martin Hagen hat der Bundesregierung mangelndes Durchsetzungsvermögen und Ideenlosigkeit in der Rentenpolitik vorgeworfen. Schwarz-Rot habe weder die Kraft, die Vorschläge der Rentenkommission 1:1 umzusetzen, noch das politische Vermögen oder den Mut, sinnvolle Alternativen zu einzelnen Ideen zu entwickeln, sagte Hagen der dpa. Die Kommission hatte unter anderem die Abschaffung der abschlagsfreien Rente nach 45 Beitragsjahren vorgeschlagen. Dagegen protestieren vor allem die Regierung Chefs der ostdeutschen Bundesländer. Der tödliche Anschlag beim Berliner CSD wirft noch immer Fragen auf, unter anderem zum genauen Ablauf. Heute informiert Innenminister Alexander Dobrindt den Innenausschuss des Bundestags über den Stand der Ermittlungen.
3: Was ist da schiefgelaufen, fragt sich nicht nur die queere Community. Die Behörden hatten schließlich den mutmaßlichen Täter auf dem Schirm als islamistischen Gefährder. Er wurde auch überwacht, war aber auf freiem Fuß, weil ein Urteil noch nicht rechtskräftig war. Bei der Terrorfahrt mit einem Auto war eine Frau gestorben, viele Menschen wurden verletzt. Der Attentäter selbst konnte zunächst fliehen, wurde dann aber später von Polizisten erschossen. Claudia Wächter, Nachrichtenredaktion.
1: Bahnreisen waren für Fahrgäste auch im Juli eine echte Geduldsprobe. Nur gerade mal gut 52% aller Fernzüge waren ohne Verspätungen unterwegs. Die Gründe sind laut Bahn eine kontinuierliche Zunahme von Anlagenstörungen und weiterhin zahlreiche Baustellen.
4: Und jetzt für euch das Hessen-Update mit Philipp Stammer. Die Stadt Frankfurt hat neue Unterkünfte für Obdachlose gefunden. Damit kann laut dem Sozialdezernat das Zeltlager am Eschenheimer Tor schrittweise zurückgebaut werden. Über 140 Schlafplätze sollen entstehen. Für einige Badeseen in Hessen waren die HNLUG vor gesundheitsschädlichen Blaualgen. Betroffen sind etwa der Bugersee in Kassel oder der Ahrtalsee im Lahn-Dill-Kreis. Und in Gießen ist gestern ein Linienbus mit einer Mauer kollidiert. Dabei wurden laut Polizei 6 Fahrgäste und der Busfahrer verletzt.
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5: Die meiste Geduld braucht ihr im Moment auf der A661 Richtung Darmstadt, zwischen dem Bad Homburger Kreuz und Frankfurt-Eckenheim. Dort gibt es 3 Kilometer stockenden Verkehr. In der Gegenrichtung, Richtung Bad Homburg, staut es sich zwischen Frankfurt-Eckenheim und Frankfurt-Niedereschbach auf 2 Kilometern. Auf der A5 Richtung Heidelberg, zwischen Darmstadt-Eberstadt und Zwingenberg, gibt es 2 Kilometer Stau. Auf der A7 Richtung Kassel, zwischen Kassel-Nord und dem Kreuz Kassel-Mitte, stockt der Verkehr auf 1 Kilometer. Im weiteren Verlauf Richtung Kassel, zwischen Bad Hersfeld-West und Homberg, stockt es auf 2 Kilometern. Habt eine gute und sichere Fahrt.
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5: In Kassel zeigt das Thermometer aktuell 25 Grad. Butzbach meldet 24 Grad. In Bad Marienberg sind es 23 Grad. Und so wird das Wetter heute. Ihr könnt euch am Morgen auf teilweise bewölktes Wetter freuen, am Nachmittag dann Regen, das Ganze bei maximal 34 Grad.
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6: Hey ho, einen wunderschönen Dienstag euch allen, 4. August. Ich bin Saddle, ihr hört The Wolf und wir haben in dieser Stunde wirklich wunderbaren Country für euch geplant. Sommer Country, zum Beispiel von Kid Rock, All Summer Long oder The Boys of Summer von Ludwig Hart. Max McNone ist mit dabei, super sympathischer Kerl aus den Staaten, durfte ich ja auch schon interviewen, war beim Konzert. Also ein absoluter Newcomer, von dem werden wir in den nächsten Jahren sicherlich noch mehr hören. Legendär wird's zum Beispiel mit den Brothers Osborne oder auch Juice Newton oder jetzt auch Treaty Oak Revival. Hier ist Miss

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10: Hey, we're Dan and Shay.
11: And this is Save Me the Trouble.
12: Why don't you save me the trouble? 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
13: We're so proud of
14: Wir sind so stolz auf diesen Song, einer unserer absoluten Favoriten. Jedes Mal, wenn ich ihn höre, denke ich, Shay Mooney ist einfach der beste Sänger überhaupt. Er hat sich hier wirklich die Seele aus dem Leib gesungen. Schon als wir den Song geschrieben haben, hatten wir diese Vision, ihn live zu performen. Und wir glauben, das wird einer dieser Songs, den jeder mitsingt. Er setzt den Ton für unser neues Album und wir hoffen, dass er euch genauso gefällt wie uns.
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15: Hier müsst ihr aktuell am meisten Zeit einplanen. Auf der A661 Richtung Bad Homburg gibt es zwischen Frankfurt-Eckenheim und Frankfurt-Niedereschbach 2 Kilometer Stau. In der Gegenrichtung steht ihr auf 1 Kilometer. Auf der A3 Richtung Würzburg liegen zwischen Offenbacher Kreuz und Offenbach Reifenteile auf der Fahrbahn. Ebenfalls Richtung Würzburg stehen zwischen Frankfurt Süd und Offenbacher Kreuz 2 kaputte Fahrzeuge auf dem Standstreifen. 2 Personen halten sich auf der Fahrbahn auf. Habt eine gute und sichere Fahrt.
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15: In Renneroth sind es aktuell 23 Grad. Butzbach ist mit 25 Grad etwas wärmer. Und Bad Hersfeld meldet ebenfalls 23 Grad. In den nächsten Stunden ist es überwiegend bewölkt. Heute Nacht sinkt das Thermometer auf warme 22 Grad. Morgen erwartet euch ein Tag mit Wolken und Regen bei bis zu 31 Grad.
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16: Hey und wunderschönen Dienstag euch allen hier. Hier ist Saddle. Mein erster Arbeitstag, wieder nach dem Urlaub und ich kann euch sagen, also in meinem Urlaub, ich habe zum Beispiel Schützenfest gefeiert, da wurde sehr viel getanzt und getrunken und darum geht's auch in dem nächsten Song von John Party, der heißt nämlich Drinking and Dancing.
17: Man, we were sitting around trying to write a song, we really couldn't come up with anything and I needed a new summer song, so I just started singing.

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1: Ich bin Diana Kramer. Die Innenminister der EU-Staaten beraten heute in einer Videokonferenz über mögliche Konsequenzen aus der Migrationskrise in der spanischen Exklave Ceuta. EVP-Chef Manfred Weber sprach mit Blick auf den Menschenandrang dort im ZDF-Morgenmagazin von einem Weckruf für Europa.
2: Die Bilder, die wir von Ceuta übers Wochenende gesehen haben, waren natürlich schon ein Stück weit eine Schockwelle für Europa, weil wir einen unkontrollierten Zustand erlebt haben, weil die staatlichen Behörden nicht in der Lage waren, einen Massenansturm von 50.000 Flüchtlingen eben zu stoppen. Das darf Europa nicht mehr passieren und ich erwarte heute von den Innenministern, dass sie da gegenüber dem spanischen Kollegen Klartext reden und deutlich machen, Grenzen müssen geschützt werden.
1: Der Vorsitzende der Europäischen Volkspartei, Manfred Weber. Unionsfraktionschef Thorsten Frey sieht keinen Spielraum für Nachbesserungen am Rentenpaket wegen der wachsenden Kritik an der geplanten Abschaffung der abschlagsfreien Rente nach 45 Beitragsjahren. Im Interview mit Table Briefings betonte Frey mit Blick auf die Rentenkommission, man habe sich darauf geeinigt, die Vorschläge vollständig umzusetzen. Diese Zusage werde man einhalten. Das gelte auch für die Abschaffung der Rente mit 63. Erwerbstätige haben im vergangenen Jahr so viele Arzneimittel verschrieben bekommen wie noch nie. Das zeigt eine Auswertung der Techniker Krankenkasse. Rund 6 Millionen Erwerbstätige sind bei der größten deutschen Krankenkasse versichert und die lösten Rezepte für mehr als 34 Millionen Präparate ein.
3: Am häufigsten wurden Herz-Kreislauf-Medikamente verordnet, wie zum Beispiel Blutdrucksenker. Laut der Techniker Krankenkasse steigen hier die verordneten Dosen schon seit 25 Jahren kontinuierlich an. Dabei bekommen Männer fast doppelt so viele Herzmedikamente verschrieben wie Frauen. Außerdem häufig verschrieben werden Präparate gegen Magen-Darm-Beschwerden, Sodbrennen und Mittel für das Nervensystem wie Antidepressiva. Fiona Reinhardt, Nachrichtenredaktion.
1: Bei den großen Bränden in Griechenland zeichnet sich leichte Entspannung ab. Die griechische Feuerwehr hat die Brandherde westlich von Athen weitgehend unter Kontrolle gebracht. Entwarnung gibt es aber weiterhin nicht. Im Laufe des Tages sollen erneut bis zu 30 Löschhubschrauber und Flugzeuge zum Einsatz kommen. Das Militär unterstützt die Einsatzkräfte mit schwerem Räumgerät, um schützende Schneisen zu schlagen.
4: Und jetzt für euch das Hessen-Update mit Philipp Stammer. Die Stadt Frankfurt hat neue Unterkünfte für Obdachlose gefunden. Damit kann laut dem Sozialdezernat das Zeltlager am Eschenheimer Tor schrittweise zurückgebaut werden. Über 140 Schlafplätze sollen entstehen. Für einige Badeseen in Hessen waren die HNLUG vor gesundheitsschädlichen Blaualgen. Betroffen sind etwa der Bugersee in Kassel oder der Ahrtalsee im Lahn-Dill-Kreis. Und in Gießen ist gestern ein Linienbus mit einer Mauer kollidiert. Dabei wurden laut Polizei 6 Fahrgäste und der Busfahrer verletzt.
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5: Auf der A3 Richtung Frankfurt, von der Überleitung Offenbach zur A661 Richtung Bad Homburg, laufen Kinder auf der Fahrbahn. Es besteht akute Gefahr durch eine ungesicherte Unfallstelle. Die meiste Geduld braucht ihr im Moment auf der A3 Richtung Köln, zwischen Wiesbadener Kreuz und Wiesbaden-Niedernhausen. Dort laufen 2 Personen auf der Fahrbahn, außerdem steht ein kaputtes Fahrzeug auf dem Standstreifen. Auf der A7 Richtung Kassel, zwischen Hannover-Schmünden, Stauffenberg-Lutherberg und Kreuz-Kassel-Mitte, gibt es 2 Kilometer Stau. Ihr braucht dort mindestens 6 Minuten länger. Habt eine gute und sichere Fahrt.
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5: In Butzbach, Bad Hersfeld und Gießen zeigt das Thermometer aktuell überall 27 Grad. In den nächsten Stunden ist es überwiegend bewölkt. Heute Nacht sinkt das Thermometer auf warme 22 Grad. Morgen erwartet euch ein Tag mit Wolken und Regen bei bis zu 31 Grad.
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6: Hey ho, wunderschönen Dienstag euch allen. Kurz nach 11 haben wir's. Ihr hört The Wolf. Ich bin Schädel. Schön, dass ihr mit dabei seid. Ich habe in dieser Stunde unter anderem die Dire Straits für euch. Walk of Life. Cameron Wolf kommt mit Kingdom of Fear. Ist mein absoluter Lieblingssong aktuell. Dieser Mann, der bringt einfach so eine Energie mit. Also ihr müsst unbedingt mal, wenn ihr Social Media habt, einfach mal Cameron Wolf kommt auf Instagram oder auf Facebook einfach mal da nachschauen. Die Live-Videos von denen, was der da rüberbringt mit seinen Fans, das klingt so ehrlich, das klingt einfach... kann es gar nicht beschreiben. Muss man gesehen haben. Den Song, den habe ich auf jeden Fall gleich für euch in der Playlist. Und davor gibt es noch Clint Black, Everybody's Talking. Wunderbares Cover aus dem Jahr 2020. Und hier ist die Florida Georgia Line mit Cruise.

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2: 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Gemeinsam schauen wir jetzt auf die Top 3 Country-Songs aus dem Jahr 1993.
0: Platz 3.
2: George Strait, Easy Come, Easy Go. So long,
0: Platz 2.
2: John Michael Montgomery, I Love The Way You Love Me.
0: Platz 1.
2: Kaum ein Songname ist als Radiomoderator schwerer auszusprechen. Alan Jackson mit Chattahoochee.

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1: Hier müsst ihr aktuell am meisten Zeit einplanen. Auf der A7 Richtung Kassel gibt es zwischen Hannover-Schmünden, Stauffenberg-Lutherberg und Kreuz Kassel-Mitte 2 Kilometer Stau. Die Verzögerung beträgt mindestens 6 Minuten. Auf der A45 Richtung Hagen steht bei Wetzlar Ost ein kaputter Lastwagen im Baustellenbereich. Der rechte Fahrstreifen ist gesperrt. Auf der A5 Richtung Heidelberg steht ihr zwischen Seeheim-Jugenheim und Zwingenberg auf 1 Kilometer. Ihr verliert dort mindestens 6 Minuten Zeit. Habt eine gute und sichere Fahrt.
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1: In Eisenach sind es aktuell 28 Grad. Genauso warm ist es in Gießen. Auch dort messen wir 28 Grad. In Bad Hersfeld haben wir 27 Grad. In den nächsten Stunden ist es überwiegend bewölkt. Heute Nacht sinkt das Thermometer auf warme 22 Grad. Morgen erwartet euch ein Tag mit Wolken und Regen bei bis zu 31 Grad.
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2: Hey ho, einen wunderschönen Dienstag euch. Zettel hier. Und damit sag ich gleich auch schon mal Ciao. Mein erster Arbeitstag nach einem Kurzurlaub wieder mal check. Hat mir schon wieder richtig Spaß gemacht. Ich freue mich drauf, uns morgen hier dann also wieder zu hören von 6 bis 12. Dann ja auch am Mittwoch natürlich mit unserem Legendentag. Ich kann ja schon mal so viel teasern. Morgen feiern wir dann nochmal so richtig Dry Joe Cam ab. Also wisst ihr Bescheid, da unbedingt einschalten. Jetzt aber erstmal noch ganz viel Spaß hier bei uns auf The Wolf. Ich habe jetzt nochmal ein wunderbares Duo für euch, Ella Langley und Morgan Wall mit I Can't Love You Anymore. Bis morgen, ciao, ciao.

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1: Ich bin Diana Kramer. Ostregierungschefs, SPD-Politiker, CDU-Arbeitnehmerflügel. Die Kritik an einem möglichen Aus der abschlagsfreien Rente nach 45 Beitragsjahren greift um sich. Unionsfraktionschef Thorsten Frey hält aber daran fest, dass das Rentenpaket genauso umgesetzt werden sollte, wie von einer Kommission vorgeschlagen. Er sagte im Frühstart bei NTV,
2: ich glaube, das wäre eine große Gefahr, wenn man das täte, weil natürlich ganz viele ums Eck kommen und sagen, sie haben da einen einzigen Punkt, der Rest ist ja in Ordnung. Nur wenn das ganz unterschiedliche Gruppen sind, dann sind es am Ende eben doch wieder viele Einzelpunkte, die das Gesamtwerk ins Wanken bringen können.
1: Unionsfraktionschef Thorsten Frey. Gegen die Abschaffung der Rente mit 63 sind in erster Linie die Ministerpräsidenten der ostdeutschen Bundesländer. Nach dem Massenansturm von Migranten in der spanischen Exklave Ceuta beraten die EU-Innenminister heute in einer Videokonferenz über die Konsequenzen. Die spanische Regierung weist Vorwürfe zurück, sie habe Warnungen des Geheimdienstes vor einer Massenankunft ignoriert und fühlt sich von den anderen EU-Mitgliedstaaten zu Unrecht kritisiert.
3: Das Schlüsselwort in der Debatte der EU-Innenminister heißt Solidarität. Spaniens Regierung ist verbittert, weil Madrid nach dem Ansturm auf Ceuta mehr Solidarität der anderen EU-Regierungen erwartet hätte, nicht Forderungen nach Grenzschließungen. Solidarität wird von 22 anderen EU-Regierungen ganz anders verstanden. Sie sagen, dass Spanien durch seine Migrationspolitik und Aufenthaltsversprechen die Krise mit herbeigeführt habe. Und außerdem ist da auch noch die Frage, ob das Ganze nicht ein Versuch war, die EU zu destabilisieren. Dieter Ebeling, Brüssel.
1: Reisen mit der Deutschen Bahn waren für Fahrgäste auch im Juli eine Geduldsprobe. Fast jeder zweite Fernzug war im letzten Monat unpünktlich. Als Gründe nennt die Bahn mehr Störungen und weiterhin viele Baustellen. Einige Instandhaltungsarbeiten mussten auch wegen der großen Hitze teilweise verschoben werden. Der Energiegesamtverbrauch in Deutschland ist im ersten Halbjahr laut einer Prognose der Arbeitsgemeinschaft Energiebilanzen um 1,9% gesunken. Hauptgründe dafür sind laut der AG die unverändert schwache Konjunktur und der Anstieg der Energiepreise. Der Verbrauch von Diesel ging um 6% zurück, der Absatz von leichtem Heizöl brach um mehr als ein Drittel ein.
4: Und jetzt für euch das Hessen-Update mit Philipp Stammer. Die Stadt Frankfurt hat neue Unterkünfte für Obdachlose gefunden. Damit kann laut dem Sozialdezernat das Zeltlager am Eschenheimer Tor schrittweise zurückgebaut werden. Über 140 Schlafplätze sollen entstehen. Für einige Badeseen in Hessen warnt die HNLUG vor gesundheitsschädlichen Blaualgen. Betroffen sind etwa der Bugersee in Kassel oder der Ahrtalsee im Lahn-Dill-Kreis. Und in Gießen ist gestern ein Linienbus mit einer Mauer kollidiert. Dabei wurden laut Polizei 6 Fahrgäste und der Busfahrer verletzt.
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5: Hier müsst ihr aktuell am meisten Zeit einplanen. Auf der A7 Richtung Kassel gibt es zwischen Hannover-Schmünden, Stauffenberg-Lutterberg und Kassel-Ost 2 Kilometer Stau. Ihr müsst mit mindestens 7 Minuten Zeitverlust rechnen. Auf der A5 Richtung Heidelberg steht ihr zwischen Seeheim-Jugenheim und Zwingenberg auf 1 Kilometer. In der Gegenrichtung Richtung Frankfurt stockt es zwischen Weiterstadt und Langenmöhfelden auf 1 Kilometer. Auf der A45 Lahntalbrücke Richtung Hagen steht ein kaputter Lastwagen im Baustellenbereich in Höhe Wetzlar Ost. Der rechte Fahrstreifen ist gesperrt. Habt eine gute und sichere Fahrt.
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5: In Göttingen sind es aktuell 28 Grad. Wetzlar meldet mit 29 Grad den höchsten Wert. In Rennerod zeigt das Thermometer 27 Grad. In den nächsten Stunden ist es überwiegend bewölkt. Heute Nacht sinkt das Thermometer auf warme 22 Grad. Morgen erwartet euch ein Tag mit Wolken und Regen bei bis zu 31 Grad.
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6: Kurz nach 12 und wir starten gemeinsam in diesen Dienstagmittag. Und ihr habt es bestimmt schon mitbekommen, wir haben die Summertime ausgerufen. Und ich habe jetzt hier die liebe Claudia am Hörer. Claudia, was ist denn dein absoluter Lieblings-Country-Sommersong?
7: Sweet Home Alabama, weil der für mich so die Sonne, das Draußenlebensgefühl, die gute Laune einfach alles verkörpert. Und ich das super gerne, wenn ich draußen bin, wenn ich was singe, dann singe ich den.
6: Vielen Dank, liebe Claudia, und jetzt seid ihr dran. Habt ihr vielleicht auch einen Lieblings-Country-Sommersong? Dann geht doch einfach mal bei uns auf die The Wolf-Website und stimmt für euren Song ab. Und hier geht es jetzt erstmal weiter mit Kane Brown und Like I Love Country Music. Ich bin Leonie, einen wunderschönen Dienstag euch. Let's get it.

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5: 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Und jetzt schauen wir auf die Top 3 Country Songs aus dem Jahr 1988.
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5: Los geht's mit Restless Heart, Wheels.
0: Platz 2.
5: Und da landet Keith Whitley mit When You Say Nothing at All. Yeah, you say it best
0: when you say nothing at all. Platz 1.
5: Hier haben wir Fairground Attraction mit Perfect. Der Song, der wurde übrigens auch ein Jahr später noch als britische Single des Jahres ausgezeichnet. 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
0: worth it, yeah. 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
1: Hier müsst ihr aktuell am meisten Zeit einplanen. Auf der A7 Richtung Kassel zwischen Hannover, Schmünden, Stauffenberg, Lutherberg und Kreuz Kassel-Mitte gibt es 5 Kilometer Stau. In der Gegenrichtung, Richtung Fulda, steht ihr zwischen Bad Kissingen-Obertulba und Fulda-Dreieck auf 3 Kilometern. Auf der A3 Richtung Würzburg zwischen Seligenstädter Dreieck und Aschaffenburg-Ost gibt es 5 Kilometer Stau. Habt eine gute und sichere Fahrt.
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1: In Gießen zeigt das Thermometer aktuell 31 Grad. Etwas kühler ist es in Bad Hersfeld mit 30 Grad. In Schlüchtern messen wir 29 Grad. In den nächsten Stunden ist es überwiegend bewölkt. Heute Nacht sinkt das Thermometer auf warme 22 Grad. Morgen erwartet euch ein Tag mit Wolken und Regen bei bis zu 31 Grad.
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2: Und weiter geht's hier mit Max McKnown und einem eher neueren Song von ihm, Done For. In dem Song geht es ums Verliebtsein, absolute Hingabe und dem Wunsch nach einer lebenslangen Bindung. Also ein richtig romantischer Song. Und hier ist er jetzt, Max McKnown mit Done For.

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1: Ich bin Diana Kramer. Seit Aussetzung der Wehrpflicht im Jahr 2011 gibt es faktisch auch keinen Zivildienst mehr. Nun trifft das Bundesfamilienministerium Vorkehrungen für den Fall, dass sich die Lage ändert. Unionsfraktionschef Thorsten Frey erklärte im NTV-Frühstart, dass er das für sinnvoll hält.
2: Also jedenfalls bereitet man sich in der Bundesregierung auf Eventualitäten vor. Und für den Fall, dass es zu einer Wiedereinführung einer Wehrpflicht käme, müsste es ja auch einen entsprechenden Ersatzdienst geben.
1: Unionsfraktionschef Frey versichert aber auch, dass es in der Wehrdienstdebatte keinen neuen Stand gebe. FDP-Generalsekretär Martin Hagen hat der Bundesregierung mangelndes Durchsetzungsvermögen und Ideenlosigkeit in der Rentenpolitik vorgeworfen. Schwarz-Rot habe weder die Kraft, die Vorschläge der Rentenkommission 1:1 umzusetzen, noch das politische Vermögen und den Mut, sinnvolle Alternativen zu einzelnen Ideen zu entwickeln, sagte Hagen der dpa. Die Kommission hatte die Abschaffung der abschlagsfreien Rente nach 45 Beitragsjahren vorgeschlagen. Dagegen protestieren vor allem die Regierungschefs der ostdeutschen Bundesländer. Der Energiegesamtverbrauch in Deutschland ist in den ersten 6 Monaten des Jahres um 1,9% gesunken. Das geht aus einer Hochrechnung der Arbeitsgemeinschaft Energie Bilanzen hervor. Hauptgründe dafür sind die unverändert schwache Konjunktur und der Anstieg der Energiepreise.
3: Den hohen Ölpreis merkt man nicht nur beim Tanken. Deshalb wird, wo es geht, Energie gespart. Der Prognose zufolge sank der Verbrauch von Mineralöl im ersten Halbjahr um 8%. Bei leichtem Heizöl ging es sogar um mehr als ein Drittel nach unten. Zugelegt haben unter anderem die erneuerbaren Energien, vor allem durch ein starkes Plus bei der Windkraft. Sie haben inzwischen einen Anteil von einem guten Fünftel am Gesamtenergieverbrauch. Der Löwenanteil von mehr als 75% entfällt aber weiter auf fossile Brennstoffe wie Öl, Erdgas und Kohle. Katrin Müller, Nachrichtenredaktion.
1: Sinkender Bierabsatz und hohe Kosten setzen den Brauereien in Deutschland immer weiter zu. Im vergangenen Jahr ging die Zahl der produzierenden Betriebe erneut um 53 auf 1415 zurück, teilt das Statistische Bundesamt mit. Zwar steigt die Nachfrage nach alkoholfreiem Bier, das kann aber die Mengenverluste bei herkömmlichem Bier nicht ausgleichen.
4: Und jetzt für euch das Hessen-Update mit Philipp Stammer. Die Stadt Frankfurt hat neue Unterkünfte für Obdachlose gefunden. Damit kann laut dem Sozialdezernat das Zeltlager am Eschenheimer Tor schrittweise zurückgebaut werden. Über 140 Schlafplätze sollen entstehen. Für einige Badeseen in Hessen warnt die HNLUG vor gesundheitsschädlichen Blaualgen. Betroffen sind etwa der Bugersee in Kassel oder der Ahrtalsee im Lahn-Dill-Kreis. Und in Gießen ist gestern ein Linienbus mit einer Mauer kollidiert. Dabei wurden laut Polizei 6 Fahrgäste und der Busfahrer verletzt.
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5: Hier müsst ihr aktuell am meisten Zeit einplanen. Auf der A7 Richtung Kassel, zwischen Hannover, Schmünden, Stauffenberg, Lutherberg und Kassel-Ost gibt es 4 Kilometer Stau. In der Gegenrichtung Richtung Hannover stockt der Verkehr zwischen Kreuz Kassel-Mitte und Kassel-Nord auf 3 Kilometern. Auf der A6 Richtung Heilbronn, zwischen Vierenheimer Kreuz und Kreuz Mannheim, gibt es 2 Kilometer Stau. Habt eine gute und sichere Fahrt.
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5: In Baunatal sind es aktuell 30 Grad. Genauso warm ist es in Göttingen. Auch dort zeigt das Thermometer 30 Grad. In Renneroth sind es 28 Grad. In den nächsten Stunden ist es überwiegend bewölkt. Heute Nacht sinkt das Thermometer auf warme 22 Grad. Morgen erwartet euch ein Tag mit Wolken und Regen bei bis zu 31 Grad.
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6: Kurz nach 1 an diesem Dienstagmittag und hier geht es jetzt in der nächsten halben Stunde weiter mit Luke Holmes' Sleepless in a Hotel Room, Post Malone mit Go to Hell und James Johnson. Und wo wir gerade beim Thema sind, der übernimmt hier am Donnerstag wieder eine Stunde den Sender. Ab 18 Uhr mit Hosted by James Johnson. Hört gerne rein. Jetzt aber erstmal Delton Dover mit Bury Me in This Bar.

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1: Hier müsst ihr aktuell am meisten Zeit einplanen. Auf der A7 Richtung Fulda gibt es zwischen Bad Kissingen-Obertulba und dem Fuldaer Dreieck 5 Kilometer Stau. In der Gegenrichtung, Richtung Kassel, staut es sich zwischen Hannover-Schmünden-Stauffenberg-Lutterberg und dem Kreuz Kassel-Mitte, ebenfalls auf 5 Kilometern. Auf der A7 Richtung Hannover gibt es zwischen dem Kreuz Kassel-Mitte und Kassel-Nord 4 Kilometer Stau. Gute Fahrt.
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1: In Korbach und Bad Marienberg zeigt das Thermometer aktuell 29 Grad. In Bad Hersfeld ist es mit 30 Grad einen Tick wärmer. In den nächsten Stunden ist es überwiegend bewölkt. Heute Nacht sinkt das Thermometer auf warme 22 Grad. Morgen erwartet euch ein Tag mit Wolken und Regen bei bis zu 31 Grad.
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2: Und hier geht es jetzt weiter mit New Country. Und ich kann schon mal so viel sagen, die nächste halbe Stunde ist voll mit Frauen, die gerade die Country-Welt erobern. Und ja, die Rede ist von Stella Lefty mit I Know, I Know, Lainey Wilson mit Hang Tight Honey und mit dabei ist auch Kacey Musgraves mit Dry Spell. Und den gibt es jetzt. Ich bin Leonie. Einen wunderschönen Dienstag euch. New

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1: Ich bin Dirk Zeitler. Seit Aussetzung der Wehrpflicht 2011 gibt es faktisch auch keinen Zivildienst mehr. Nun trifft das Familienministerium Vorkehrungen für den Fall, dass sich die Lage ändert. Es bestätigte der Bild, dass zuletzt große Verbände und Organisationen befragt wurden, welche Kapazitäten sie für Wehrdienstverweigerer hätten.
2: Essen verteilen im Pflegeheim, Klinikpatienten vom Krankenbett zu ihren Untersuchungen bringen oder kleine Hausmeistertätigkeiten in der Schule. Wer früher den Wehrdienst aus Gewissensgründen verweigert hat, musste stattdessen Zivildienst machen. Sollte die Bundeswehr nicht genug freiwillige Rekruten finden, könnte es wieder eine Wehrpflicht geben. Und dann braucht es auch einen entsprechenden Ersatzdienst für die Verweigerer. Die Basis dafür will das Ministerium schon mal schaffen und nach dem Sommer die Pläne offiziell vorstellen. Fast alle befragten Verbände gaben demnach an, ja, bei uns gäbe es viele Möglichkeiten. Ursula Winkler, Nachrichtenredaktion.
1: Der Bundestagsinnenausschuss berät zur Stunde über den islamistisch motivierten Terroranschlag am Rande des Christopher Street Days in Berlin. Bundesinnenminister Dobrindt informierte die Abgeordneten in der Videoschalte über den Stand der Ermittlungen. Der Anschlag vom 25. Juli, bei dem eine Frau starb und mehrere Menschen verletzt wurden, wirft immer noch einige Fragen auf, unter anderem zum genauen Ablauf. In den USA und einigen europäischen Ländern kämpfen die Feuerwehren weiter gegen heftige Waldbrände. In Griechenland sind die Brandherde westlich von Athen weitestgehend unter Kontrolle. Im Osten der Niederlande hat sich das Feuer in einem Naturgebiet nahe der deutschen Grenze dagegen weiter ausgebreitet.
3: Rund 100 Hektar, das ist etwa ein Quadratkilometer, sind bisher verbrannt. Jetzt hat sich der Wind gelegt und das ist günstig, sagen die Behörden. Die Lage in dem Naturgebiet, gleich bei der Grenze zu Nordrhein-Westfalen, ist stabil. Hunderte Feuerwehrleute sind im Einsatz, Tag und Nacht, und auch Löschhubschrauber der Armee. Aus Amsterdam, Bettina Fisser.
1: Bahnreisen bleiben für Fahrgäste im Juli eine Geduldsprobe. Mit 52,6% war lediglich etwas mehr als die Hälfte der Fernzüge ohne größere Verzögerungen unterwegs. Das teilte die Bahn mit. Neben den Hitzetagen im Juni und Juli plagen den bundeseigenen Konzern und seine Fahrgäste weiterhin Probleme mit der Infrastruktur. Man verzeichne seit mehreren Monaten eine Zunahme von Anlagestörungen, so die Bahn.
4: Und jetzt für euch das Hessen-Update mit Philipp Stammer. Die Stadt Frankfurt hat neue Unterkünfte für Obdachlose gefunden. Damit kann laut dem Sozialdezernat das Zeltlager am Eschenheimer Tor schrittweise zurückgebaut werden. Über 140 Schlafplätze sollen entstehen. Für einige Badeseen in Hessen waren die HNLUG vor gesundheitsschädlichen Blaualgen. Betroffen sind etwa der Bugersee in Kassel oder der Ahrtalsee im Lahn-Dill-Kreis. Und in Gießen ist gestern ein Linienbus mit einer Mauer kollidiert. Dabei wurden laut Polizei 6 Fahrgäste und der Busfahrer verletzt.
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5: Hier müsst ihr aktuell am meisten Zeit einplanen. Auf der A7 Richtung Fulda gibt es zwischen Hammelburg und Fulda Dreieck 7 Kilometer Stau. In der Gegenrichtung, Richtung Kassel, staut es sich zwischen Hannover-Schmünden, Stauffenberg-Lutherberg und Kreuz Kassel-Mitte auf 6 Kilometern. Auf der A5 Richtung Heidelberg kommt ihr zwischen Zwingenberg und Bensheim nur langsam voran, 3 Kilometer Stau. Ebenfalls auf der A5 Richtung Frankfurt steht ein kaputter Lastwagen auf der Kriechspur. Zwischen Hattenbacher Dreieck und Alsfeld Ost, die Kriechspur ist gesperrt. Wir wünschen euch eine gute Fahrt.
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5: In Kassel sind es aktuell 32 Grad, Korbach meldet 30 Grad und in Siegen zeigt das Thermometer 29 Grad. In den nächsten Stunden ist es mäßig bewölkt, heute Nacht sinkt das Thermometer auf milde 22 Grad. Morgen erwartet euch ein Tag mit Wolken und Regen bei bis zu 32 Grad.
6: Und damit ein herzliches Willkommen. Hallo liebe Wölfe, hallo liebe Country Crew, hier ist Deutschlands Country Radio The Wolf. Um kurz nach 2 mit einer frischen Sendung an einem fortgeschrittenen Tag brauchen wir natürlich jetzt auch frische Musik. Davon habe ich gleich welche dabei, unter anderem von Riley Green, Think As You Drunk oder auch von Conor Smith, Creek Will Rise. Sie alle kommen hier zusammen, um euch noch einen kleinen Schubs Energie zu geben, damit wir diesen Tag auch noch durchstehen. Ich bin Phil, freue mich jetzt zusammen mit euch auf Kipmoor. Hier ist Something About a Truck. 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

Ich bin ja ein großer Freund von weniger ist mehr. Ne? Und liebe Wölfe, ich glaube auch, dass der ein oder andere von euch deswegen den Weg hierher zu Deutschlands Country Radio The Wolf gefunden hat, weil wir unsere Musik schon im Kern kernig mögen. Vielleicht anhand eines Beispiels. Wenn ich wählen müsste, ob ich jetzt auf ein fettes Megakonzert mit Feuerwerk und Feuershow und die Musiker fliegen an irgendwelchen Drahtseilen quer durchs Stadion, keine Ahnung, was es da mittlerweile alles gibt, oder ich gehe in die Bar nebenan und da sitzt ein Songwriter, Singer-Songwriter mit seiner Klampfe und macht den Abend über ein bisschen Musik. Mich findest du jedes Mal in der Bar. Hundertprozentig. Deswegen stehe ich auch auf das neue Album von Conor Smith, der jetzt im März, glaube ich, war es, ein Album rausgebracht, heißt Stories I've Never Told, Acoustic Tapes. Er sagt selber, es sei das persönlichste Album, das er jemals rausgehauen hat. Und was mir daran so gut gefällt, 10 Lieder sind nur drauf, ist ein bisschen wenig, ja, aber jedes Lied ist nur Gitarre und Stimme. Mehr nicht. Produktion ganz bewusst runtergefahren, Musik ganz klar in den Vordergrund gestellt. Genau so mag ich das.

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9: Hey Wölfe, hier ist euer Country Baron und ich habe jetzt drei Geschichten zu unserer Legende Dolly Parton. Dolly Parton schrieb 1973 I Will Always Love You als Abschiedslied für ihren Mentor Porter Wagoner, als sie dessen Show verlassen hatte. Die Country-Version war schon ein Hit, aber als Whitney Houston den Song 1992 für The Bodyguard gecovert hatte, wurde er weltweit berühmt. Houstons Version machte das Lied noch legendärer und zeigte, wie zeitlos Dollys Original ist. '95 startete Dolly Parton die Imagination Library, ein Programm, das kostenlose Bücher an Kinder in armen Gegenden verteilt. Was als kleines Projekt in Tennessee begonnen hatte, ist mittlerweile ein weltweiter Erfolg. Heute bekommen über 2 Millionen Kinder in den USA, Kanada und Großbritannien regelmäßig Bücher, was Dollys Engagement für Bildung unterstreicht.
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9: 1999 wurde Dolly Parton in die Country Music Hall of Fame aufgenommen. Das ist wie der Oscar der Country Musik. Ihre Aufnahme war ein riesiger Karrieremoment und würdigte ihren riesigen Einfluss auf das Genre und ihre Pionierarbeit im Country-Bereich.
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1: Die meiste Geduld braucht ihr im Moment auf der A7 Richtung Fulda. Zwischen Hammelburg und Fulda Dreieck gibt es 8 Kilometer Stau. Auf der A3 Richtung Frankfurt staut es sich zwischen Oberzhausen und Offenbacher Kreuz auf 3 Kilometern. In der Gegenrichtung Richtung Würzburg stockt der Verkehr zwischen Oberzhausen und Hanau. Auf der A5 Richtung Frankfurt gibt es zwischen Weiterstadt und Langenmörfelden 3 Kilometer stockenden Verkehr. Gute Fahrt.
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1: In Gießen sind es aktuell 33 Grad, Kassel meldet 32 Grad und in Bad Marienberg zeigt das Thermometer 29 Grad. In den nächsten Stunden ist es mäßig bewölkt, heute Nacht sinkt das Thermometer auf milde 22 Grad. Morgen erwartet euch ein Tag mit Wolken und Regen bei bis zu 32 Grad.
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2: Hier ist der Country-Mittag bei Deutschlands Country-Radio The Wolf. Wir haben es knapp 3:30. Wir haben es kurz vor Dasher. Die ist nämlich jetzt dran. Hier mit Austin. Boots Up Working. Vor 15 Uhr darf ich euch noch vorspielen. Musik von John Denver. Ewiger Klassiker. Vielleicht für viele sogar der Country-Klassiker schlechthin. Take Me Home, Country Roads. John Pardy noch mit dabei. Night Shift. Chandler Stephen. Chase Beckham. Ach, und sie alle wollen unbedingt bei Deutschlands neuem Country-Radio The Wolf Musik machen. Dürfen sie natürlich auch. Hier ist Dasher. Ich bin Phil. Hallo zusammen.

Um kurz vor drei gibt's neue Musik von einem sehr, sehr coolen Musiker. Ich hoffe, ihr habt den schon auf dem Schirm. Wenn nicht, dann bitte ab jetzt. Die Rede ist von Charlie Wesley Godwin, der jetzt hier zusammen mit Luke Combs gleich Better That Way vorträgt, absoluter New Country. Und zu diesem Charlie, manchmal auch Charles genannt, gibt's gerade eine sehr, sehr schöne Dokumentation. Die ist eigentlich ein Konzertfilm. Er hat natürlich viele Konzerte in den USA gegeben und hatte immer eine Kamera mit dabei. Geht so 20 Minuten oder so, geht gar nicht so lang, diese Doku. Und die zeigt nochmal sehr, sehr schön, wie es denn so ist, als Country-Musiker durch die USA zu touren und vor allem, wie sehr die Menge damit geht. Das kann man sich wirklich nicht vorstellen. Unbedingt mal reingucken. Die Doku heißt Headwaters with Charles Wesley Godwin. Und wer noch ein bisschen Überzeugungshilfe braucht, hier kommt sie. Hier ist Charlie zusammen mit Luke. Hier ist Better That Way.

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1: Ich bin Dirk Zeitler. Die Spritpreise schwanken regional deutlich, das ist auch dem Bundeskartellamt nicht entgangen. Die Wettbewerbshüter haben im Ring um die Preisdaten der Raffinerien nun einen Zwischenerfolg erzielt. Die Behörde hat gegen alle Betreiber Verfahren eröffnet, um zu prüfen, ob die verlangten Preise gerechtfertigt sind.
2: Wie kommt es, dass die Spritpreise so stark gestiegen sind? Liegt es nur am Iran-Krieg oder nutzen die Konzerne den Moment, um die eigenen Kassen zu füllen? Wie viel zahlen sie genau für das Rohöl, die Verarbeitung und den Transport? Und wie groß ist letztlich ihre Gewinnspanne? Das will das Kartellamt wissen. Einige Antworten sind bereits eingetroffen, aber zwei Unternehmen zogen sogar vor Gericht, um die Auskunft zu stoppen. Laut Kartellamt ohne Erfolg. Die Behörde kann die Preise allerdings nicht direkt senken. Sie kann nur eingreifen, wenn ein marktmächtiges Unternehmen seine Stellung nachweislich ausgenutzt und Preise missbräuchlich überhöht hat. Ursula Winkler, Nachrichtenredaktion.
1: Unionsfraktionschef Frei hält es für richtig, dass das Bundesfamilienministerium Vorkehrungen für die mögliche Einführung eines neuen Zivildienstes trifft. Die Bundesregierung bereite sich auf Eventualitäten vor, sagte er im Frühstart von RTL NTV. Für den Fall, dass es zu einer Wiedereinführung einer Wehrpflicht käme, müsse es auch einen entsprechenden Ersatzdienst geben. In den USA und einigen europäischen Ländern kämpfen die Feuerwehren weiter gegen heftige Waldbrände. In Griechenland sind die Brandherde westlich von Athen inzwischen weitgehend unter Kontrolle.
3: Die Erleichterung ist groß, auch wenn die Gefahr längst noch nicht gebannt ist. Quasi über Nacht hat die Feuerwehr diese riesige Fläche unter Kontrolle gebracht, die zuvor Dörfer und Ortschaften gefährdete. Warum das so plötzlich möglich war? Weil endlich der starke Wind aufgehört hat, der am Wochenende die Flammen so rasend schnell ausgebreitet hat und sogar den Einsatz von Löschflugzeugen und Hubschraubern verhinderte. Jetzt geht es darum, die Glutnester, die es immer noch gibt, mit Wasser zu durchtränken. Dann ist diese Katastrophe hoffentlich endlich vorbei. Aus Athen, Alexia Angelopoulou.
1: Bahnreisen bleibt für Fahrgäste im Juli eine Geduldsprobe. Lediglich etwas mehr als die Hälfte der Fernzüge war in dem Monat ohne größere Verspätungen unterwegs, teilte die Bahn mit. Neben den Hitzetagen im Juni und Juli plagen den bundeseigenen Konzern und seine Fahrgäste weiterhin Probleme mit der Infrastruktur, beispielsweise Signalstörungen.
4: Und jetzt für euch Hessen aktuell mit Vincent Schulz. Und wegen der anhaltenden Trockenheit hat das hessische Forstministerium die Alarmstufe A ausgerufen. In Wäldern solle man besonders aufmerksam sein und kein Feuer machen. In Hessen werden immer öfter Wertmetalle von Friedhöfen gestohlen. Laut dem Landeskriminalamt gab es von 2020 bis 2025 über 2600 Fälle. Der Schaden liege bei rund 1,47 Millionen Euro. Und der Frankfurter Flughafen liegt bei Flugausfällen und Verspätungen in Hessen vorne. Laut AirHelp war im ersten Halbjahr etwa jeder fünfte Passagier betroffen. Mehr dazu in den Nachrichten um halb.
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5: Hier müsst ihr aktuell am meisten Zeit einplanen. Auf der A3 Richtung Frankfurt gibt es zwischen Hanau und dem Offenbacher Kreuz 7 Kilometer Stau. In der Gegenrichtung, Richtung Würzburg, steht ihr zwischen Obertshausen und Hanau auf 1 Kilometer. Auf der A7 Richtung Kassel gibt es zwischen Hannover-Schmünden, Stauffenberg-Lutterberg und Kassel-Ost 6 Kilometer Stau. In der Gegenrichtung, Richtung Würzburg, stockt der Verkehr zwischen dem Fuldaer Dreieck und Bad Brückenau-Wildflecken auf 4 Kilometern. Auf der A5 Richtung Frankfurt liegen zwischen Heidelberg und Langenmörfelden mehrere Spanngurte auf der Fahrbahn. Ebenfalls Richtung Frankfurt ist zwischen dem Hattenbacher Dreieck und Alsfeld-Ost die Kriechspur wegen eines kaputten Lastwagens gesperrt. Habt eine gute und sichere Fahrt.
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5: In Gießen und Wetzlar zeigt das Thermometer aktuell 35 Grad. In Bad Marienberg sind es 30 Grad. In den nächsten Stunden ist es mäßig bewölkt. Heute Nacht sinkt das Thermometer auf milde 22 Grad. Morgen erwartet euch ein Tag mit Wolken und Regen bei bis zu 32 Grad.
6: Es ist kurz nach drei. Hello zusammen, Deutschlands Country Radio The Wolf. Heute am Dienstag, den 4. August, jetzt mit Musik von den Ghost Hounds und dem letzten Zug ins Nirgendwo. Der Last Train to Nowhere. Dann gibt's Town Mountain, dann gibt's Jordan Davis und überhaupt gibt's heute richtig viel New Country and the Legends. Deswegen sind wir schließlich hier. Hier sind die Ghost Hounds. Ich bin Phil. Hallo zusammen.

0: Deutschlands Country-Radio The Wolf mit einem ganz, ganz großen Herzen, natürlich für junge Country-Künstler. Klar, wir wollen jungen Künstlern auf die große Bühne helfen, weil wir natürlich irgendwie auch im Grunde genommen in der gleichen Situation stecken. Auch wir sind ein kleines Country-Etwas, das sich irgendwie in einem riesigen Kosmos bewegt und sich auch natürlich erstmal beweisen muss. Das können wir also sehr gut verstehen, wie schwierig es ist, da in so eine Welt hineinzukommen und vor allem akzeptiert zu werden. Deswegen haben wir zum Beispiel so kleine Formate uns überlegt wie Hosted By. Immer donnerstags gibt es ja hier eine Stunde lang moderiert von echten Country-Künstlern. Das ist immer von 18 bis 19 Uhr. Und da war zum Beispiel auch mal ein junger Mann dabei, der heißt Sid Bader. Und für uns endet unser Auftrag aber nicht dort. Also nur zu sagen, hier ist eine Stunde, mach mal und danach hören wir uns nie wieder. Nein, es ist für uns auch mindestens genauso selbstverständlich, dass diese Musiker dann auch die Chance bekommen, ihre Musik hier regelmäßig im Programm zu platzieren. Und genau das machen wir heute mit unserem Song des Tages. Denn unser Song des Tages kommt heute von einem Künstler, der schon mal Hosted By moderiert hat, nämlich von Sid Bader. Er stellt sich selber kurz vor.
1: Ja, ich bin Sid Bader. Ich stehe seit ich 11 bin auf der Bühne und habe angefangen mit einer Rockband und bin mittlerweile in die wunderschöne Welt des Country abgedriftet. Und ja, zu meiner Musik. Ich würde sagen, jeder, der Sam Barber oder Zach Bryan oder Dylan Gossett mag, der könnte durchaus

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6: 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Wir blicken jetzt auf die Top 3 Country-Songs aus dem Jahr 1989.
0: Platz 3.
6: Shenandoah, Two Dozen Roses. If I had two.
0: Platz 2.
6: Hier landen Alabama mit Southern Star.
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0: Platz 1.
6: Clint Black, Nobody's Home. Sein dritter Nummer 1 Hit in Folge in den Billboard Hot Country Single and Track Charts.
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14: Hier müsst ihr aktuell am meisten Zeit einplanen. Auf der A3 Richtung Frankfurt gibt es zwischen Obertshausen und dem Offenbacher Kreuz 6 Kilometer stockenden Verkehr. In der Gegenrichtung, Richtung Köln, steht zwischen Frankfurt Süd und dem Frankfurter Kreuz ein kaputtes Fahrzeug auf dem rechten Fahrstreifen. Der rechte Fahrstreifen ist gesperrt. Auf der A5 Richtung Kassel stockt es zwischen Friedberg und Obermörlen auf 4 Kilometern. In der Gegenrichtung, Richtung Frankfurt, gibt es zwischen Weiterstadt und Langenmörfelden ebenfalls 4 Kilometer stockenden Verkehr. Auf der A3 Richtung Würzburg gibt es zwischen Obertshausen und Hanau 3 Kilometer Stau. Ebenfalls auf der A3 Richtung Frankfurt liegen zwischen Idstein und Wiesbaden-Niedernhausen Reifenteile auf dem rechten Fahrstreifen. Gute Fahrt.
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14: In Eisenach sind es aktuell 34 Grad. Fulda ist mit 35 Grad der wärmste Ort im Vergleich. In Kassel messen wir 33 Grad. In den nächsten Stunden ist es mäßig bewölkt. Heute Nacht sinkt das Thermometer auf milde 22 Grad. Morgen erwartet euch ein Tag mit Wolken und Regen bei bis zu 32 Grad.
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15: Um kurz nach 4:30 geht der Blick rüber in die USA, in eine amerikanische Stadt, nämlich in Boston. Da haben wir es übrigens gerade 9:30 Uhr ungefähr. Das heißt, da werden die Leute gerade wach, wenn wir schon so ein Dreiviertel Arbeitstag hinter uns haben. Und um Boston geht es jetzt auch im folgenden Lied, denn das ist der Titel von einer der erfolgreichen Nummern, die gerade durch die Radiowelt geistern, von Stella Lefty. Hier ist sie mit Boston. Oh.

Es ist ein Sommer, in dem wir auch viel mit neuen Regeln konfrontiert werden. Und ich meine jetzt nicht die Fußball-Weltmeisterschaft mit ihrem Rumgegurke da. Es ist ein Sommer, der sehr heiß ist, der hier und da auch so ein bisschen an den Wasservorräten knabbert. Wir sprechen über Niedrigwasser in irgendwelchen Flüssen und so weiter. Und da gibt es eben in vielen Kommunen deutschlandweit schon Regeln. Zum Beispiel den Garten tagsüber nicht mehr gießen, den eigenen Pool nicht mehr voll machen. Was ja irgendwie skurril wirkt, denn schließlich haben wir den Pool ja eigentlich genau für so welche Tage, oder? Aber ja, ein paar Regeln wurden schon erlassen und ich habe nicht das Gefühl, dass es die letzten sind. Da ist es doch schön, dass es auch Menschen gibt oder sogar Unternehmen, die sagen, komm her, wir schmeißen sogar alle Regeln über Bord, die wir bisher haben. Und das tun wir von Deutschlands Country-Radio The Wolf, denn wir sagen, komm her, es gibt garantiert ganz viel großartige Musik, die wir so gar nicht auf dem Schirm haben. Und wir verabschieden uns von der Regel, dass wir euch Musik einfach vorsetzen und widmen uns eher einem gemeinsamen Gestalten der Musik hier. 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
1: Ich bin Dirk Zettler. Die EU-Staaten wollen nach ihrem Streit über die Migrationskrise in Ceuta künftig geschlossener auftreten. Außerdem wollen sie durch Frühwarnsysteme besser vorbereitet sein. Das teilten die Mitgliedsländer nach einer Videokonferenz der Innenminister mit. In der vergangenen Woche hatten Zehntausende Menschen von Marokko aus Ceuta erreicht. Die meisten sind inzwischen nach Marokko zurückgekehrt.
2: Die Innenminister bemühten sich um Einigkeit und Schadensbegrenzung. Nach dem Streit um Spaniens Migrationspolitik und den Ansturm auf Ceuta würdigten die Minister jetzt die raschen und wirksamen Maßnahmen der spanischen Behörden. Künftig wolle man die Kommunikation stärken und man wolle böswilligen externen Akteuren und deren Falschmeldungen besser entgegentreten. Aus Brüssel, Dieter Ebeling.
1: Die Spritpreise schwanken regional deutlich, das ist auch dem Bundeskartellamt nicht entgangen. Die Wettbewerbshüter haben im Ring um die Preisdaten der Raffinerien nun einen Zwischenerfolg erzielt. Die Behörde hat gegen alle Betreiber Verfahren eröffnet, um zu prüfen, ob die verlangten Preise gerechtfertigt sind.
3: Wie kommt es, dass die Spritpreise so stark gestiegen sind? Liegt es nur am Iran-Krieg oder nutzen die Konzerne den Moment, um die eigenen Kassen zu füllen? Wie viel zahlen sie genau für das Rohöl, die Verarbeitung und den Transport? Und wie groß ist letztlich ihre Gewinnspanne? Das will das Kartellamt wissen. Einige Antworten sind bereits eingetroffen, aber zwei Unternehmen zogen sogar vor Gericht, um die Auskunft zu stoppen. Laut Kartellamt ohne Erfolg. Die Behörde kann die Preise allerdings nicht direkt senken. Sie kann nur eingreifen, wenn ein marktmächtiges Unternehmen seine Stellung nachweislich ausgenutzt und Preise überhöht hat. Ursula Winkler, Nachrichtenredaktion.
1: Bei den großen Bränden in Griechenland zeichnet sich leichte Entspannung ab. Die griechische Feuerwehr hat die Brandherde westlich von Athen weitgehend unter Kontrolle gebracht. Entwarnung gibt es jedoch weiterhin nicht. Besonders kritisch sind laut Feuerwehr die heißen Mittagsstunden. Bahnreisen blieben für Fahrgäste im Juli eine Geduldsprobe. Lediglich etwas mehr als die Hälfte der Fernzüge war in dem Monat ohne größere Verzögerungen unterwegs, teilte die Bahn mit. Neben den Hitzetagen im Juni und Juli plagen den bundeseigenen Konzern und seine Fahrgäste weiterhin Probleme mit der Infrastruktur, beispielsweise Signalstörungen.
4: Und jetzt für euch Hessen aktuell mit Vincent Schulz. Und wegen der anhaltenden Trockenheit hat das hessische Forstministerium die Alarmstufe A ausgerufen. In Wäldern solle man besonders aufmerksam sein und kein Feuer machen. In Hessen werden immer öfter Wertmetalle von Friedhöfen gestohlen. Laut dem Landeskriminalamt gab es von 2020 bis 2025 über 2600 Fälle. Der Schaden liege bei rund 1,47 Millionen Euro. Und der Frankfurter Flughafen liegt bei Flugausfällen und Verspätungen in Hessen vorne. Laut AirHelp war im ersten Halbjahr etwa jeder fünfte Passagier betroffen. Mehr dazu in den Nachrichten um halb.
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5: Hier müsst ihr aktuell am meisten Zeit einplanen. Auf der A3 Richtung Würzburg gibt es zwischen Offenbach und Hanau 6 Kilometer stockenden Verkehr. In der Gegenrichtung, Richtung Köln, stockt es auf 4 Kilometern zwischen dem Flughafen und dem Mönchhof-Dreieck. Auf der A5 Richtung Frankfurt stockt der Verkehr zwischen dem Darmstädter Nordkreuz und Langenmörfelden auf 4 Kilometern. In der Gegenrichtung, Richtung Kassel, gibt es zwischen Frankfurt-Westhafen und dem Nordwestkreuz 2 Kilometer stockenden Verkehr. Auf der A7 Richtung Hannover steht ihr zwischen dem Kreuz Kassel-Mitte und Kassel-Ost auf 3 Kilometern. Ebenfalls auf der A7 Richtung Würzburg zwischen dem Fuldaer Dreieck und Bad Brückenau-Volkers stockt es auf 2 Kilometern. Habt eine gute und sichere Fahrt.
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5: In Wutzbach und Fulda zeigt das Thermometer aktuell 35 Grad. In Siegen sind es 30 Grad. In den nächsten Stunden ist es mäßig bewölkt. Heute Nacht sinkt das Thermometer auf milde 22 Grad. Morgen erwartet euch ein Tag mit Wolken und Regen bei bis zu 32 Grad.
6: Und jetzt können wir dann schon mal ganz vorsichtig vom Dienstagnachmittag sprechen, um kurz nach 4. Und am Dienstagnachmittag hat Musik für uns vorbereitet die liebe Ashley McBride. Women Ain't Whiskey stellte sie völlig richtig fest im Jahr 2023 und hat das Ganze auch noch in eine wunderbare Melodie verpackt. Johnny Cash gleich mit dabei mit Cry, Cry, Cry und auch Musik von Low Cash and Parmalee. Let the Country Music Play. Das ist ganz, ganz neu.

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3: Am Wochenende war das Lollapalooza in Chicago und natürlich war auch Country mit dabei. Unter anderem Waylon Wyatt.

Vor seiner Bühne haben die Fans sogar spontan eine große Line-Dance-Gruppe gestartet. Und vor allem schön, Waylon ist wieder fit. Vor ein paar Wochen lag er noch im Krankenhaus, musste dort den Release seines Albums Dust Pile feiern und seinen Opry-Debütauftritt absagen. Und es gab noch mehr Country-Musik. Stella Lefty war beim Lollapalooza ebenfalls dabei.

0: Er hat angekündigt, 1 bis 2 Jahre Pause vom Touren zu machen, um selbst heilen zu können. Seine Fans werden auf ihn warten und hoffentlich kommt er danach umso stärker zurück.
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2: Hey Wölfe, hier ist euer Country Baron und ich habe jetzt drei Geschichten zu unserer Legende Dolly Parton. Dolly Parton schrieb 1973 I Will Always Love You als Abschiedslied für ihren Mentor Porter Wagoner, als sie dessen Show verlassen hatte. Die Country-Version war schon Hit, aber als Whitney Houston den Song 1992 für The Bodyguard gecovert hatte, wurde er weltweit berühmt. Houstons Version machte das Lied noch legendärer und zeigte, wie zeitlos Dollys Original ist. '95 startete Dolly Parton die Imagination Library, ein Programm, das kostenlose Bücher an Kinder in armen Gegenden verteilt. Was als kleines Projekt in Tennessee begonnen hatte, ist mittlerweile ein weltweiter Erfolg. Heute bekommen über 2 Millionen Kinder in den USA, Kanada und Großbritannien regelmäßig Bücher, was Dollys Engagement für Bildung unterstreicht. '99 wurde Dolly Parton in die Country Music Hall of Fame aufgenommen. Das ist wie der Oscar der Country Musik. Ihre Aufnahme war ein riesiger Karrieremoment und würdigte ihren riesigen Einfluss auf das Genre und ihre Pionierarbeit im Country-Bereich.
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1: Heute mit mir Vincent Schulz. Und in zwei Ortsteilen von Allendorf im Landkreis Gießen muss das Trinkwasser aktuell vor der Benutzung abgekocht werden. Nach Angaben der Stadt und des Gesundheitsamtes des Landkreises ist bei Tests eine mikrobiologische Verunreinigung festgestellt worden. Betroffen davon sind die Orte Winnen und Nordegg. Die Ursache für die Verunreinigung sei bislang unklar. Das Wasser werde jetzt mit Chlor gereinigt und weiter untersucht. Entwarnung soll es erst dann geben, wenn mehrere Tests sauberes Trinkwasser bestätigen würden. Wie lange das dauert, könne man nur schwer einschätzen. Auch zum Kochen, Zähneputzen oder zur Reinigung von Wunden solle wirklich nur abgekochtes Leitungswasser benutzt werden. Wegen der anhaltenden Trockenheit hat das hessische Forstministerium die Alarmstufe A ausgerufen. Das ist die erste von zwei Alarmstufen für die Forstverwaltung. Es wird geraten, in Wäldern besonders aufmerksam zu sein und kein Feuer zu machen. Der Frankfurter Flughafen liegt bei Flugausfällen und Verspätungen in Hessen vorne. Laut einer Auswertung des Unternehmens AirHelp war im ersten Halbjahr etwa jeder fünfte Passagier betroffen. Das entspreche rund 3,4 Millionen Menschen. In Hessen werden immer häufiger Wertmetalle von Friedhöfen gestohlen. Laut dem Landeskriminalamt gab es von 2020 bis 2025 über 2600 solcher Fälle. Der Schaden liegt demnach bei rund 1,47 Millionen Euro. Die Täter haben es vor allem auf Bronze, Kupfer, Messing und Edelstahl abgesehen. Besonders betroffen sind größere Städte wie zum Beispiel Frankfurt, Offenbach und Wiesbaden.
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2: Hier müsst ihr aktuell am meisten Zeit einplanen. Auf der A7 Richtung Fulda gibt es zwischen Hannover-Schmünden-Stauffenberg-Lütterberg und dem Dreieck Kassel-Süd 7 Kilometer Stau. Ihr verliert dort mindestens 18 Minuten. Auf der A3 Richtung Würzburg stockt der Verkehr zwischen Offenbach und Hanau auf 6 Kilometern. Ihr braucht dort mindestens 12 Minuten länger. Im weiteren Verlauf steht zwischen Oberzhausen und Hanau ein kaputtes Fahrzeug auf dem rechten Fahrstreifen. Auf der A4 Richtung Kirchheimer Dreieck steht zwischen Bad Hersfeld und dem Kirchheimer Dreieck ein kaputter Lastwagen auf dem rechten Fahrstreifen im Baustellenbereich. Ebenfalls dort gibt es 1 Kilometer Stau mit mindestens 5 Minuten Zeitverlust. Wir wünschen euch eine gute Fahrt.
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2: In Siegen zeigt das Thermometer aktuell 31 Grad. In Wetzlar sind es 36 Grad und Butzbach meldet ebenfalls 36 Grad. In der Nacht sinkt das Thermometer auf milde 17 Grad. So wird das Wetter morgen. Es erwartet euch ein Tag mit teils bewölkt und freundlichen Abschnitten bei anfangs 17 Grad. Im Laufe des Tages steigt das Thermometer auf angenehm warme 28 Grad an.
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3: Ella Langley mit Choosing Texas am Dienstag um knapp 16:30. Ich bin Phil. Hallo, herzlich willkommen hier im Country-Nachmittag bei Deutschlands Country-Radio The Wolf. Wir haben gleich neue Musik am Start und zwar von Blake Whitten, Bet on That. Da kannst du drauf wetten, dass neue Musik hier gleich dran ist. Kannst du auch drauf wetten, dass dazu immer ein paar Legenden über den Äther fliegen hier. Zum Beispiel die Traveling Wilburys haben wir auch noch mit am Start. Handle with Care gibt's gleich nach Ella Langley.

0: dazu die großen Legenden. 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

Und das ist Musik von Jake Owen um kurz vor fünf bei Deutschlands Country Radio The Wolf, Barefoot Blue Jean Night. Und jetzt gibt's New Country von Blake Whitton. Hier ist Bet on That.

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1: Ich bin Dirk Zeitler. Die EU-Staaten wollen nach ihrem Streit über die Migrationskrise in Ceuta künftig geschlossener auftreten. Außerdem wollen sie durch Frühwarnsysteme besser vorbereitet sein. Das halten die Mitgliedsländer nach einer Videokonferenz der Innenminister mit. In der vergangenen Woche hatten Zehntausende Menschen von Marokko aus Ceuta erreicht. Die meisten sind inzwischen nach Marokko zurückgekehrt.
2: Die Innenminister bemühten sich um Einigkeit und Schadensbegrenzung. Nach dem Streit um Spaniens Migrationspolitik und den Ansturm auf Ceuta würdigten die Minister jetzt die raschen und wirksamen Maßnahmen der spanischen Behörden. Künftig wolle man die Kommunikation stärken und man wolle böswilligen externen Akteuren und deren Falschmeldungen besser entgegentreten. Deshalb wolle man auch soziale Netzwerke besser beobachten, denn dort war ja behauptet worden, die Grenze nach Spanien sei offen. Aus Brüssel, Dieter Ebeling.
1: Entspannung in Griechenland, Sorgen in den USA und den Niederlanden. Die Waldbrände westlich von Athen sind größtenteils gelöscht, auch wenn jederzeit neue Flammen befürchtet werden. In einem Naturgebiet im Osten der Niederlande wüten jedoch die Feuer unkontrolliert weiter. Auch im US-Bundesstaat Washington stehen alle Zeichen auf Alarm. Ganze Wohngebiete wurden verwüstet. Die Bahn will in Sachen Pünktlichkeit aufholen, bleibt aber bisher hinter den gesteckten Zielen zurück. Wie schon im Vormonat war auch im Juli fast jeder zweite Fernzug unpünktlich, wie die Bahn mitteilte.
3: Ein großes Problem auch für die Bahn ist die aktuelle Hitze. An den vielen Baustellen ging es langsamer voran. Einige nötige Arbeiten mussten auch verschoben werden. Die hohen Temperaturen machten der maroden Infrastruktur zusätzlich zu schaffen. Immer mehr Anlagen sind gestört. Im gesamten ersten Halbjahr waren nicht einmal 60% der Züge pünktlich. Ursula Winkler, Nachrichtenredaktion.
1: Sinkender Bierabsatz und hohe Kosten setzen den Brauereien in Deutschland zu. Im vergangenen Jahr ging die Zahl der produzierenden Betriebe um 53 auf 1415 zurück, teilte das Statistische Bundesamt mit. Zwar steigt die Nachfrage nach alkoholfreiem Bier, das kann aber die Mengenverluste beim herkömmlichen Bier nicht ausgleichen.
4: Und jetzt für euch Hessen aktuell mit Vincent Schulz. Und wegen der anhaltenden Trockenheit hat das hessische Forstministerium die Alarmstufe A ausgerufen. In Wäldern solle man besonders aufmerksam sein und kein Feuer machen. In Hessen werden immer öfter Wertmetalle von Friedhöfen gestohlen. Laut dem Landeskriminalamt gab es von 2020 bis 2025 über 2600 Fälle. Der Schaden liege bei rund 1,47 Millionen Euro. Und der Frankfurter Flughafen liegt bei Flugausfällen und Verspätungen in Hessen vorne. Laut AirHealth war im ersten Halbjahr etwa jeder fünfte Passagier betroffen. Mehr dazu in den Nachrichten um halb.
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5: Hier müsst ihr aktuell am meisten Zeit einplanen. Auf der A3 Richtung Würzburg gibt es zwischen Offenbach und Hanau 4 Kilometer Stau. Ihr verliert dort mindestens 9 Minuten. Auf der A7 Richtung Fulda steht ihr zwischen Bad Brückenau-Wildflecken und Fulda-Dreieck auf 3 Kilometern. Ebenfalls auf der A7 Richtung Hannover gibt es zwischen Kassel-Mitte und Kassel-Ost 2 Kilometer Stau. Auf der A4 Richtung Kirchheimer Dreieck gibt es zwischen Bad Hersfeld und Kirchheimer Dreieck 2 Kilometer Stau. Ebenfalls dort steht ein kaputtes Fahrzeug auf dem rechten Fahrstreifen. Wir wünschen euch eine gute Fahrt.
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5: In Baunatal zeigt das Thermometer aktuell 33 Grad. Noch etwas wärmer ist es in Trendelburg, dort sind es 34 Grad. In Bad Marienberg sind es 30 Grad. In der Nacht sinkt das Thermometer auf milde 17 Grad. So wird das Wetter morgen. Es erwartet euch ein Tag mit teils bewölkt und freundlichen Abschnitten bei anfangs 17 Grad. Im Laufe des Tages steigt das Thermometer auf angenehm warme 28 Grad an.
6: Und damit beginnt sie, unsere finale Stunde, hier heute am Dienstag, am 4. August. Wir fangen mit dem großen grünen Trecker an. Und zwar den Jason Aldean besungen hat, nämlich in Big Green Tractor. Die Dire Straits gleich mit dabei. So Far Away, Shaboozys neue Nummer Born to Die von einem Album, das vor wenigen Tagen erst rausgekommen ist und schon jetzt die Kritiker absolut begeistert. Shaboozys neue gleich nach Jason Aldean und den Dire Straits. Ich bin Philipp, hallo.

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Und wenn die Hitze so richtig drückt, dann gibt es doch wenig Schlimmeres, als wenn aus dem Radio irgendwie die ganze Zeit nur alte Nudeln kommen, oder? Der Sommer klingt ganz häufig im Radio im Moment so.

aber das geht besser. Und ich bin mir sicher, ihr habt jetzt gerade schon 10 Songs im Kopf, die irgendwie alle besser zum Sommer passen als diese ausgenudelten Nummern. Dann sagt uns doch wenigstens eine Handvoll davon. 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Oder alle 10. Hauptsache, ihr sagt es uns. 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
11: This is Brett Young and here's Mercy off my self-titled debut album.

0: Mercy with Sean McConnell.
1: Ich habe Mercy mit Sean McConnell geschrieben, einem meiner Lieblingsautoren. Ich habe ihm von einer alten Beziehung erzählt und dabei das Wort Mercy benutzt. Er meinte nur, wow, das muss der Titel sein. Der Song entstand dann ziemlich schnell, mit vielen emotionalen Momenten. Wir wollten einen ganz intimen, ehrlichen Song schreiben. Und ich sage das nicht oft, aber bei Mercy hoffe ich tatsächlich, dass er die Leute ein kleines bisschen traurig macht. Ich wünsche mir, dass sich jeder, der ihn hört, an einen Moment erinnert, in dem er sich genauso gefühlt hat.
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1: Heute mit mir Vincent Schulz. Und in zwei Ortsteilen von Allendorf im Landkreis Gießen muss das Trinkwasser aktuell vor der Benutzung abgekocht werden. Nach Angaben der Stadt und des Gesundheitsamtes des Landkreises ist bei Tests eine mikrobiologische Verunreinigung festgestellt worden. Betroffen davon sind die Orte Winnen und Nordegg. Die Ursache für die Verunreinigung sei bislang unklar. Das Wasser werde jetzt mit Chlor gereinigt und weiter untersucht. Entwarnung soll es erst dann geben, wenn mehrere Tests sauberes Trinkwasser bestätigen würden. Wie lange das dauert, könne man nur schwer einschätzen. Auch zum Kochen, Zähneputzen oder zur Reinigung von Wunden solle wirklich nur abgekochtes Leitungswasser benutzt werden. Wegen der anhaltenden Trockenheit hat das hessische Forstministerium die Alarmstufe A ausgerufen. Das ist die erste von zwei Alarmstufen für die Forstverwaltung. Es wird geraten, in Wäldern besonders aufmerksam zu sein und kein Feuer zu machen. Der Frankfurter Flughafen liegt bei Flugausfällen und Verspätungen in Hessen vorne. Laut einer Auswertung des Unternehmens AirHelp war im ersten Halbjahr etwa jeder fünfte Passagier betroffen. Das entspreche rund 3,4 Millionen Menschen. In Hessen werden immer häufiger Wertmetalle von Friedhöfen gestohlen. Laut dem Landeskriminalamt gab es von 2020 bis 2025 über 2600 solcher Fälle. Der Schaden liegt demnach bei rund 1,47 Millionen Euro. Die Täter haben es vor allem auf Bronze, Kupfer, Messing und Edelstahl abgesehen. Besonders betroffen sind größere Städte wie zum Beispiel Frankfurt, Offenbach und Wiesbaden.
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2: Hier müsst ihr aktuell am meisten Zeit einplanen. Auf der A3 Richtung Würzburg gibt es zwischen Oberzhausen und Hanau 4 Kilometer stockenden Verkehr. Auf der A7 Richtung Würzburg steht ihr zwischen dem Fuldaer Dreieck und Bad Brückenau-Volkers 1 Kilometer. In der Gegenrichtung Richtung Fulda gibt es zwischen Kreuzkassel-Mitte und Dreieck Kassel-Süd ebenfalls 1 Kilometer Stau. Auf der A7 Richtung Hannover staut es sich zwischen Kreuzkassel-Mitte und Kassel-Ost auf 2 Kilometern. Habt eine gute und sichere Fahrt.
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2: In Bad Hersfeld sind es aktuell 35 Grad. Wetzlar meldet 34 Grad und in Schlüchtern zeigt das Thermometer 33 Grad. In der Nacht sinkt das Thermometer auf milde 17 Grad. So wird das Wetter morgen. Es erwartet euch ein Tag mit teils bewölkt und freundlichen Abschnitten bei anfangs 17 Grad. Im Laufe des Tages steigt das Thermometer auf angenehm warme 28 Grad an.
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3: Um knapp 5:30 mit Deutschlands Country Radio The Wolf kommen wir jetzt zu einer Frau, die etliche Rekorde in ihrer Tasche hat, aber den hier, den finde ich richtig schön. Das ist sogar ein relativ aktueller, denn Taylor Swift wurde in diesem Jahr in die Songwriters Hall of Fame aufgenommen. Und das als jüngste Frau jemals. Das ist schon mal eine Ehre, aber jetzt kommt der Ritterschlag schlechthin. Daraufhin hat sich Phil Collins gemeldet und sagte, sie verdient es wirklich, der größte Star der Welt zu sein. Das hat Phil Collins gesagt. Ich weiß gar nicht, was mehr Ehre ist, in die Hall of Fame aufgenommen zu werden oder dass Phil Collins solche Sachen über dich sagt. Wir sind uns einig, Taylor Swift, sie ist eine Ausnahmekünstlerin. Wir sind dankbar, dass sie hier jetzt bei uns singt. Hier ist sie mit ihrer aktuellen Nummer. Hier ist I Knew It, I Knew You. Geschrieben von ihr selbst natürlich.

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Midland mit einem halbleeren Glas. Glas half empty und wir von Deutschlands Country Radio The Wolf sagen, ey, ist egal, wenn das Glas halb leer ist, wir können ja wieder was reinfüllen, nicht? Owen Riegling ist jetzt hier dran mit New Country. Born Again ist ganz, ganz frisch und mit dieser Nummer möchte ich mich gerne von euch verabschieden. Ich wünsche euch gleich ganz, ganz viel Spaß mit unserem Sundowner. Der geht hier ab 18 Uhr los, also in einer knappen Viertelstunde. Dann hören wir auf mit Moderieren und machen nur noch Musik. Bis 24 Uhr, ein richtig schöner Feierabend kann es heute werden, wenn man einfach gar nichts tut und dieses Radio einfach laufen lässt. Ich bin Phil, freue mich, wenn wir uns morgen wieder hören. Macht's gut, bis dahin, ciao.

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1: Ich bin Dirk Zeitler. Die EU-Staaten wollen nach ihrem Streit über die Migrationskrise in Ceuta künftig geschlossener auftreten. Außerdem wollen sie durch Frühwarnsysteme besser vorbereitet sein. Das teilten die Mitgliedsländer nach einer Videokonferenz der Innenminister mit. In der vergangenen Woche hatten zehntausende Menschen von Marokko aus Ceuta erreicht. Die meisten sind inzwischen nach Marokko zurückgekehrt. Seit Aussetzung der Wehrpflicht 2011 gibt es faktisch auch keinen Zivildienst mehr. Nun trifft das Familienministerium Vorkehrungen für den Fall, dass sich die Lage ändert. Es bestätigte der Bild, dass zuletzt große Verbände und Organisationen befragt wurden, welche Kapazitäten sie für Wehrdienstverweigerer hätten.
2: Essen verteilen im Pflegeheim, Klinikpatienten vom Krankenbett zu ihren Untersuchungen bringen oder kleine Hausmeistertätigkeiten in der Schule. Wer früher den Wehrdienst aus Gewissensgründen verweigert hat, musste stattdessen Zivildienst machen. Sollte die Bundeswehr nicht genug freiwillige Rekruten finden, könnte es wieder eine Wehrpflicht geben. Und dann braucht es auch einen entsprechenden Ersatzdienst für die Verweigerer. Die Basis dafür will das Ministerium schon mal schaffen und nach dem Sommer die Pläne offiziell vorstellen. Ursula Winkler, Nachrichtenredaktion.
1: Entspannung in Griechenland, Sorgen in den USA und den Niederlanden. Die Waldbrände westlich von Athen sind größtenteils gelöscht, auch wenn jederzeit neue Flammen befürchtet werden. In einem Naturgebiet im Osten der Niederlande wüten jedoch die Feuer unkontrolliert weiter.
3: Rund 100 Hektar, das ist etwa ein Quadratkilometer, sind bisher verbrannt. Jetzt hat sich der Wind gelegt und das ist günstig, sagen die Behörden. Die Lage in dem Naturgebiet, gleich bei der Grenze zu Nordrhein-Westfalen, ist stabil. Hunderte Feuerwehrleute sind im Einsatz, Tag und Nacht, und auch Löschhubschrauber der Armee. Zum Glück wurde bisher niemand verletzt und es sind auch keine Ortschaften in Gefahr. Aus Amsterdam, Bettina Fisser.
1: Sinkender Bierabsatz und hohe Kosten setzen den Brauereien in Deutschland zu. Im vergangenen Jahr ging die Zahl der produzierenden Betriebe um 53 auf 1415 zurück, teilte das Statistische Bundesamt mit. Zwar steigt die Nachfrage nach alkoholfreiem Bier, das kann aber die Mengenverluste beim herkömmlichen Bier nicht ausgleichen.
4: Und jetzt für euch Hessen aktuell mit Vincent Schulz. Und wegen der anhaltenden Trockenheit hat das hessische Forstministerium die Alarmstufe A ausgerufen. In Wäldern solle man besonders aufmerksam sein und kein Feuer machen. In Hessen werden immer öfter Wertmetalle von Friedhöfen gestohlen. Laut dem Landeskriminalamt gab es von 2020 bis 2025 über 2600 Fälle. Der Schaden liege bei rund 1,47 Millionen Euro. Und der Frankfurter Flughafen liegt bei Flugausfällen und Verspätungen in Hessen vorne. Laut AirHealth war im ersten Halbjahr etwa jeder fünfte Passagier betroffen. Mehr dazu in den Nachrichten um halb.
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5: Hier müsst ihr aktuell am meisten Zeit einplanen. Auf der A7 Richtung Würzburg gibt es zwischen Fulda Dreieck und Bad Brückenau Volkers 5 Kilometer Stau. Ihr verliert dort mindestens 16 Minuten. Auf der A5 Richtung Darmstadt gibt es zwischen Westkreuz Frankfurt und Frankfurt Flughafen Nord 4 Kilometer Stau. In der Gegenrichtung ist die Fahrbahn zwischen Frankfurt Niederrad und Frankfurt Flughafen Nord wegen Bergungsarbeiten voll gesperrt. Auf der A3 Richtung Würzburg gibt es zwischen Oberzhausen und Hanau 3 Kilometer stockenden Verkehr. Ebenfalls Richtung Würzburg stockt es zwischen Frankfurt Süd und Offenbacher Kreuz auf 1 Kilometer. Wir wünschen euch eine gute Fahrt.
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5: In Bad Marienberg sind es aktuell 32 Grad. Baunatal meldet 33 Grad und in Wetzlar steigt das Thermometer auf 34 Grad. In der Nacht sinkt das Thermometer auf milde 17 Grad. So wird das Wetter morgen. Es erwartet euch ein Tag mit teils bewölkt und freundlichen Abschnitten bei anfangs 17 Grad. Im Laufe des Tages steigt das Thermometer auf angenehm warme 28 Grad an.

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3: Und jetzt schauen wir gemeinsam auf die Top 3 Country-Songs aus dem Jahr 1991.
0: Platz 3.
3: Da haben wir George Strait mit You Know Me Better Than That.
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0: Platz 2.
3: Garth Brooks mit Unanswered Prayers.
9: Unanswered Prayers.
0: Platz 1.
3: Wie ist es so, in einer Kleinstadt aufzuwachsen? Darum geht es in Down Home von Alabama.
9: Down

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1: Heute mit mir Vincent Schulz. Und in zwei Ortsteilen von Allendorf im Landkreis Gießen muss das Trinkwasser aktuell vor der Benutzung abgekocht werden. Nach Angaben der Stadt und des Gesundheitsamtes des Landkreises ist bei Tests eine mikrobiologische Verunreinigung festgestellt worden. Betroffen davon sind die Orte Winnen und Nordegg. Die Ursache für die Verunreinigung sei bislang unklar. Das Wasser werde jetzt mit Chlor gereinigt und weiter untersucht. Entwarnung soll es erst dann geben, wenn mehrere Tests sauberes Trinkwasser bestätigen würden. Wie lange das dauert, könne man nur schwer einschätzen. Auch zum Kochen, Zähneputzen oder zur Reinigung von Wunden solle wirklich nur abgekochtes Leitungswasser benutzt werden. Wegen der anhaltenden Trockenheit hat das hessische Forstministerium die Alarmstufe A ausgerufen. Das ist die erste von zwei Alarmstufen für die Forstverwaltung. Es wird geraten, in Wäldern besonders aufmerksam zu sein und kein Feuer zu machen. Der Frankfurter Flughafen liegt bei Flugausfällen und Verspätungen in Hessen vorne. Laut einer Auswertung des Unternehmens AirHelp war im ersten Halbjahr etwa jeder fünfte Passagier betroffen. Das entspreche rund 3,4 Millionen Menschen. In Hessen werden immer häufiger Wertmetalle von Friedhöfen gestohlen. Laut dem Landeskriminalamt gab es von 2020 bis 2025 über 2600 solcher Fälle. Der Schaden liegt demnach bei rund 1,47 Millionen Euro. Die Täter haben es vor allem auf Bronze, Kupfer, Messing und Edelstahl abgesehen. Besonders betroffen sind größere Städte wie zum Beispiel Frankfurt, Offenbach und Wiesbaden.
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2: Hier müsst ihr aktuell am meisten Zeit einplanen. Auf der A5 Richtung Darmstadt gibt es zwischen dem Westkreuz Frankfurt und Frankfurt Flughafen Nord 5 Kilometer Stau. Ihr verliert dort etwa 13 Minuten. Auf der A7 Richtung Würzburg steht ihr zwischen dem Fuldaer Dreieck und Bad Brückenau-Volkers auf 4 Kilometern. Dort müsst ihr etwa 12 Minuten einplanen. Auf der A3 Richtung Würzburg gibt es zwischen Obertshausen und Hanau 2 Kilometer Stau. Ebenfalls Richtung Würzburg dichter Verkehr zwischen Frankfurt Süd und dem Offenbacher Kreuz. Habt eine gute und sichere Fahrt.
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2: In Fulda zeigt das Thermometer aktuell 35 Grad. Kassel meldet 33 Grad. In Bad Marienberg sind es 30 Grad. In der Nacht sinkt das Thermometer auf milde 17 Grad. So wird das Wetter morgen. Es erwartet euch ein Tag mit teils bewölkt und freundlichen Abschnitten bei anfangs 17 Grad. Im Laufe des Tages steigt das Thermometer auf angenehm warme 28 Grad an.
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1: Ich bin Dirk Zeitler. Wie geht es weiter im Konflikt zwischen dem Iran und den USA? Nach der jüngsten Drohung von US-Präsident Trump gibt es zumindest diplomatische Vermittlungsbemühungen. Und US-Finanzminister Bessent hat sogar eine mögliche Einigung mit dem Iran zur Öffnung der Straße von Hormuz für heute oder morgen in Aussicht gestellt.
2: Schiffe, die frei und ungestört durch die Straße von Hormuz fahren. Glaubt man den Worten von US-Finanzminister Bessent, könnte es das schon bald wieder geben. Auch der Vermittler Qatar gibt sich optimistisch, dass es bald eine Einigung geben könnte. Doch selbst wenn sich die USA und der Iran wirklich einigen, bleibt die Frage, wie nachhaltig ist das? Seit dem Kriegsbeginn Ende Februar hat noch keine Verabredung langfristig gehalten. Aus Washington, Franziska Spieker.
1: Die EU-Staaten wollen nach ihrem Streit über die Migrationskrise in Ceuta künftig geschlossener auftreten. Außerdem wollen sie durch Frühwarnsysteme besser vorbereitet sein. Das teilten die Mitgliedsländer nach einer Videokonferenz der Innenminister mit. In der vergangenen Woche hatten Zehntausende Menschen von Marokko aus Ceuta erreicht. Die meisten sind inzwischen nach Marokko zurückgekehrt. In den USA und einigen europäischen Ländern kämpfen die Feuerwehren weiter gegen heftige Waldbrände. In Griechenland sind die Brandherde westlich von Athen weitgehend unter Kontrolle. Entwarnung gibt es dort jedoch weiterhin nicht.
3: Die Erleichterung ist groß, auch wenn die Gefahr längst noch nicht gebannt ist. Quasi über Nacht hat die Feuerwehr diese riesige Fläche unter Kontrolle gebracht, die zuvor Dörfer und Ortschaften gefährdete. Warum das so plötzlich möglich war? Weil endlich der starke Wind aufgehört hat, der am Wochenende die Flammen so rasend schnell ausgebreitet hat und sogar den Einsatz von Löschflugzeugen und Hubschraubern verhinderte. Jetzt geht es darum, die Glutnester, die es immer noch gibt, mit Wasser zu durchtränken. Dann ist diese Katastrophe hoffentlich endlich vorbei. Aus Athen, Alexia Angelopoulou.
1: Bahnreisen belieben für Fahrgäste im Juli eine Geduldsprobe. Mit 52,6% war lediglich etwas mehr als die Hälfte der Fernzüge ohne größere Verzögerungen unterwegs, teilte die Bahn mit. Neben den Hitzetagen im Juni und Juli plagten den bundeseigenen Konzern und seine Fahrgäste weiterhin Probleme mit der Infrastruktur. Einige Instandhaltungsarbeiten mussten wegen der großen Hitze teilweise verschoben werden.
4: Und jetzt für euch Hessen aktuell mit Vincent Schulz. Und wegen der anhaltenden Trockenheit hat das hessische Forstministerium die Alarmstufe A ausgerufen. In Wäldern solle man besonders aufmerksam sein und kein Feuer machen. In Hessen werden immer öfter Wertmetalle von Friedhöfen gestohlen. Laut dem Landeskriminalamt gab es von 2020 bis 2025 über 2600 Fälle. Der Schaden liege bei rund 1,47 Millionen Euro. Und der Frankfurter Flughafen liegt bei Flugausfällen und Verspätungen in Hessen vorne. Laut AirHealth war im ersten Halbjahr etwa jeder fünfte Passagier betroffen. Mehr dazu in den Nachrichten um halb.
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5: Hier müsst ihr aktuell am meisten Zeit einplanen. Auf der A3 Richtung Köln zwischen Kelsterbach und Raunheim gibt es 2 Kilometer stockenden Verkehr. Ebenfalls auf der A3 Richtung Köln zwischen Limburg Nord und Dietz steht ein kaputtes Fahrzeug auf dem rechten Fahrstreifen. Auf der A661 Richtung Darmstadt zwischen Frankfurt Niedereschbach und Frankfurt Eckenheim stockt der Verkehr auf 1 Kilometer. Habt eine gute und sichere Fahrt.
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5: In Kassel sind es aktuell 33 Grad. Schlüchtern meldet 32 Grad. In Bad Marienberg sind es 28 Grad. In der Nacht sinkt das Thermometer auf milde 17 Grad. So wird das Wetter morgen. Es erwartet euch ein Tag mit teils bewölkt und freundlichen Abschnitten bei anfangs 17 Grad. Im Laufe des Tages steigt das Thermometer auf angenehm warme 28 Grad an.
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8: Hey everybody, this is Kenny and this is Setting the World on Fire with my friend Pink. After I recorded Setting the World on Fire,
9: eine Weile nachdem ich den Song geschrieben hatte, wurde mir klar, dass er eine weibliche Stimme braucht. Und Pinks Stimme bringt einfach so viel Gefühl mit.
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9: Wenn ich sie singen höre, spüre ich Freundschaft, Sehnsucht, eine gewisse Härte, aber auch viel Herz. Genau das macht für mich einen großartigen Sänger aus. Jemanden, der all diese Emotionen gleichzeitig vermitteln kann. Ich habe sie immer sehr geschätzt und ihre Stimme geliebt, weil ich ihr jedes Wort abnehme, wenn sie singt.
8: Wir waren laughing until we were breathless.
9: Ich glaube, Setting the World on Fire fängt diesen besonderen Moment ein, in dem aus Mögen Liebe wird. Es spiegelt die Energie wider, die entsteht, wenn du erkennst, dass sich dein ganzes Leben verändern wird und du nichts dagegen tun kannst. Gleichzeitig bringt der Song auch die Dringlichkeit zum Ausdruck, die mit genau diesem Moment einhergeht.
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10: Heute mit mir Vincent Schulz. Und in zwei Ortsteilen von Allendorf im Landkreis Gießen muss das Trinkwasser aktuell vor der Benutzung abgekocht werden. Nach Angaben der Stadt und des Gesundheitsamtes des Landkreises ist bei Tests eine mikrobiologische Verunreinigung festgestellt worden. Betroffen davon sind die Orte Winnen und Nordegg. Die Ursache für die Verunreinigung sei bislang unklar. Das Wasser werde jetzt mit Chlor gereinigt und weiter untersucht. Entwarnung soll es erst dann geben, wenn mehrere Tests sauberes Trinkwasser bestätigen würden. Wie lange das dauert, könne man nur schwer einschätzen. Auch zum Kochen, Zähneputzen oder zur Reinigung von Wunden solle wirklich nur abgekochtes Leitungswasser benutzt werden. Wegen der anhaltenden Trockenheit hat das hessische Forstministerium die Alarmstufe A ausgerufen. Das ist die erste von zwei Alarmstufen für die Forstverwaltung. Es wird geraten, in Wäldern besonders aufmerksam zu sein und kein Feuer zu machen. Der Frankfurter Flughafen liegt bei Flugausfällen und Verspätungen in Hessen vorne. Laut einer Auswertung des Unternehmens AirHelp war im ersten Halbjahr etwa jeder fünfte Passagier betroffen. Das entspreche rund 3,4 Millionen Menschen. In Hessen werden immer häufiger Wertmetalle von Friedhöfen gestohlen. Laut dem Landeskriminalamt gab es von 2020 bis 2025 über 2600 solcher Fälle. Der Schaden liegt demnach bei rund 1,47 Millionen Euro. Die Täter haben es vor allem auf Bronze, Kupfer, Messing und Edelstahl abgesehen. Besonders betroffen sind größere Städte wie zum Beispiel Frankfurt, Offenbach und Wiesbaden.
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11: Auf der A3 Richtung Köln steht zwischen Limburg-Nord und Dietz ein kaputtes Fahrzeug auf dem rechten Fahrstreifen. Auf der A4 Richtung Erfurt gibt es zwischen Bad Hersfeld und Friedewald eine Gefahr durch eine ungesicherte Unfallstelle. Auf der A45 Richtung Hagen steht zwischen Haiger-Burbach und Willensdorf ein liegengebliebenes Fahrzeug auf dem rechten Fahrstreifen. Habt eine gute und sichere Fahrt.
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11: In Kassel und Butzbach zeigt das Thermometer aktuell 32 Grad. In Renneroth sind es 29 Grad. In der Nacht sinkt das Thermometer auf milde 19 Grad. So wird das Wetter morgen. Es erwartet euch ein Tag mit teils bewölktem Himmel und Regen. Bei anfangs 19 Grad. Im Laufe des Tages steigt das Thermometer auf hochsommerliche 31 Grad an.
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1: Ich bin Dirk Zeitler. Bei der Aufklärung des tödlichen Anschlags am Rande des Berliner CSD sehen Innenpolitiker im Bundestag noch viele offene Fragen. Die Sondersitzung des Innenausschusses habe deutlich gemacht, dass wesentliche Fragen weiterhin unbeantwortet seien, erklärte der Grünen-Abgeordnete Emmerich. Die Abgeordneten hatten fast 3,5 Stunden nicht öffentlich getagt, wegen der laufenden Sommerpause in digitaler Sitzung. Wie geht es weiter im Konflikt zwischen dem Iran und den USA? Nach der jüngsten Drohung von US-Präsident Trump gibt es zumindest diplomatische Vermittlungsbemühungen. Und US-Finanzminister Bessent hat sogar eine mögliche Einigung mit dem Iran zur Öffnung der Straße von Hormuz für heute oder morgen in Aussicht gestellt.
2: Schiffe, die frei und ungestört durch die Straße von Hormuz fahren. Glaubt man den Worten von US-Finanzminister Bessent, könnte es das schon bald wieder geben. Auch der Vermittler Qatar gibt sich optimistisch, dass es bald eine Einigung geben könnte. Doch selbst wenn sich die USA und der Iran wirklich einigen, bleibt die Frage, wie nachhaltig ist das? Seit dem Kriegsbeginn Ende Februar hat noch keine Verabredung langfristig gehalten. Auch nach dem Rahmenabkommen vom Juni flammte der Krieg wieder auf. Aus Washington, Franziska Spieker.
1: Der Großbrand im Naturgebiet im Osten der Niederlande sorgt auch auf der angrenzenden deutschen Seite für Brandgeruch und Unruhe. Im gesamten Gebiet des Kreises Kleve in NRW komme es zu einem unangenehmen Brandgeruch, sagt ein Sprecher der Feuerwehr im Kreis Kleve.
3: Rund 100 Hektar, das ist etwa 1 Quadratkilometer, sind bisher verbrannt. Jetzt hat sich der Wind gelegt und das ist günstig, sagen die Behörden. Die Lage in dem Naturgebiet, gleich bei der Grenze zu Nordrhein-Westfalen, ist stabil. Hunderte Feuerwehrleute sind im Einsatz, Tag und Nacht, und auch Löschhubschrauber der Armee. Zum Glück wurde bisher niemand verletzt und es sind auch keine Ortschaften in Gefahr. Aus Amsterdam, Bettina Fisser.
1: Bahnreisen blieben für Fahrgäste im Juli eine Geduldsprobe. Mit 52,6% war lediglich etwas mehr als die Hälfte der Fernzüge ohne größere Verzögerungen unterwegs, teilte die Bahn mit. Laut Bahn gibt es immer mehr Anlagenstörungen. Außerdem bremste die Hitze den Fernverkehr aus.
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4: Hier müsst ihr aktuell am meisten Zeit einplanen. Auf der A3 Richtung Köln zwischen Limburg-Nord und Dietz steht ein kaputtes Fahrzeug auf dem rechten Fahrstreifen. Ebenfalls auf der A3 Richtung Köln zwischen Wiesbadener Kreuz und Raststätte Medenbach-Ost sind Personen auf der Fahrbahn unterwegs. Außerdem steht ein kaputtes Fahrzeug auf dem Standstreifen. Auf der A5 Richtung Kassel gibt es zwischen Nordwestkreuz Frankfurt und Bad Homburger Kreuz 2 Kilometer Stau. Ihr verliert dort mindestens 7 Minuten Zeit. Auf der A45 Richtung Hagen liegen zwischen Wetzlar Ost und Wetzlarer Kreuz Metallteile auf dem rechten Fahrstreifen. Gute Fahrt.
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4: In Eisenach sind es aktuell 33 Grad, Göttingen meldet 31 Grad und in Gießen sind es 21 Grad. In der Nacht sinkt das Thermometer auf milde 19 Grad. So wird das Wetter morgen. Es erwartet euch ein Tag mit teils bewölktem Himmel und Regen. Bei anfangs 19 Grad, im Laufe des Tages steigt das Thermometer auf hochsommerliche 31 Grad an.
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1: Ich bin Dirk Zeitler. Die EU-Staaten wollen nach ihrem Streit über die Migrationskrise in Ceuta künftig geschlossener auftreten. Außerdem wollen sie durch Frühwarnsysteme besser vorbereitet sein. Das teilten die Mitgliedsländer nach einer Videokonferenz der Innenminister mit.
2: Die Innenminister bemühten sich um Einigkeit und Schadensbegrenzung. Nach dem Streit um Spaniens Migrationspolitik und den Ansturm auf Ceuta würdigten die Minister jetzt die raschen und wirksamen Maßnahmen der spanischen Behörden. Künftig wolle man die Kommunikation stärken und man wolle böswilligen externen Akteuren und deren Falschmeldungen besser entgegentreten. Deshalb wolle man auch soziale Netzwerke besser beobachten, denn dort war ja behauptet worden, die Grenze nach Spanien sei offen. Aus Brüssel, Dieter Ebeling.
1: Bei der Aufklärung des tödlichen Anschlags am Rande des Berliner CSD sehen Innenpolitiker im Bundestag noch viele offene Fragen. Die Sondersitzung des Innenausschusses hat deutlich gemacht, dass wesentliche Fragen weiterhin unbeantwortet sind, erklärte der Grünen-Abgeordnete Emmerich. Die Abgeordneten hatten fast 3,5 Stunden nicht öffentlich getagt, wegen der laufenden Sommerpause in digitaler Sitzung. In den USA und einigen europäischen Ländern kämpfen die Feuerwehren weiter gegen heftige Waldbrände. In Griechenland sind die Brandherde westlich von Athen weitgehend unter Kontrolle. Entwarnung gibt es dort jedoch weiterhin nicht.
3: Die Erleichterung ist groß, auch wenn die Gefahr längst noch nicht gebannt ist. Quasi über Nacht hat die Feuerwehr diese riesige Fläche unter Kontrolle gebracht, die zuvor Dörfer und Ortschaften gefährdete. Warum das so plötzlich möglich war? Weil endlich der starke Wind aufgehört hat, der am Wochenende die Flammen so rasend schnell ausgebreitet hat und sogar den Einsatz von Löschflugzeugen und Hubschraubern verhinderte. Jetzt geht es darum, die Glutnester, die es immer noch gibt, mit Wasser zu durchtränken. Dann ist diese Katastrophe hoffentlich endlich vorbei. Aus Athen, Alexia Angelopoulou.
1: Sinkender Bierabsatz und zu hohe Kosten setzen den Brauereien in Deutschland zu. Im vergangenen Jahr ging die Zahl der produzierenden Betriebe um 53 auf 1415 zurück. Das teilte das Statistische Bundesamt mit. Zwar steigt die Nachfrage nach alkoholfreiem Bier, das kann aber die Mengenverluste beim herkömmlichen Bier nicht ausgleichen.
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4: Hier müsst ihr aktuell am meisten Zeit einplanen. Auf der A3 Richtung Köln gibt es zwischen Limburg-Nord und Dietz 4 Kilometer stockenden Verkehr. Auf der A66 Richtung Fulda steht zwischen Maintal-Dörnigheim und Hanau-West ein Fahrzeug in Flammen. 3 Fahrstreifen sind gesperrt. Auf der A5 Richtung Darmstadt gibt es zwischen Seeheim-Jugenheim und Darmstadt-Eberstadt 1 Kilometer Stau. Gute Fahrt.
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4: In Baunatal zeigt das Thermometer aktuell 28 Grad. Trendelburg meldet 29 Grad und in Butzbach sind es 30 Grad. In der Nacht sinkt das Thermometer auf milde 19 Grad. So wird das Wetter morgen. Es erwartet euch ein Tag mit teils bewölktem Himmel und Regen. Bei anfangs 19 Grad. Im Laufe des Tages steigt das Thermometer auf hochsommerliche 31 Grad an.

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9: Nashville, es ist und bleibt das Country-Mekka. Viele der großen Country-Stars sind entweder hier geboren oder haben hier ihren Durchbruch geschafft. Egal ob Legenden wie Rita Coolidge oder New Country-Stars wie zum Beispiel Jelly Roll, alle sind in Nashville groß geworden. Aber wie ist es dazu gekommen? Einen großen Teil trägt wohl die Grand Ole Opry Show, eine Radioshow, die seit 1925 live gesendet wird, zu Beginn aus dem legendären Ryman Auditorium, mittlerweile aus dem sogenannten Opryland.
10: It's the Grand Ole Opry from historic Carnegie Hall.
9: Das Coole an Nashville ist, dass der Country hier wirklich gelebt wird. In Downtown Nashville findet man zahlreiche bekannte Musikclubs und Honky-Tonk-Bars, in denen wird fast immer Live-Musik gespielt. Mittlerweile wird Nashville auch Music City genannt. Nicht nur zahlreiche Plattenfirmen und Künstler haben sich hier angesiedelt, auch der Gitarrenbauer Gibson und die Country Music Hall of Fame findet man in Nashville.
11: On the road again. Just can't wait to get on the road again.
9: Nashville ist und bleibt die Country-Stadt und ist auf alle Fälle ein Besuch wert.
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1: Ich bin Tanja Wagner. Bei der Aufklärung des tödlichen Anschlags am Rande des Berliner CSDs sehen Innenpolitiker im Bundestag noch viele offene Fragen. Das wurde nach einer Sondersitzung des Innenausschusses deutlich.
2: Fast 3,5 Stunden dauerte die Videoschalte. Innenminister Dobrindt war dabei, auch die Chefs von Verfassungsschutz, BKA und Bundespolizei. Viele neue Erkenntnisse gab es aber wohl nicht. Wesentliche Fragen blieben unbeantwortet, sagt der Grünen-Abgeordnete Emmerich. Etwa die, warum der als Gefährder eingestufte Täter nach einem Gerichtsurteil frei herumlief. Auch ist weiter unklar, ob es weitere Beteiligte gab. Bei dem Anschlag am 25. Juli war eine Frau getötet worden, 31 Menschen wurden verletzt. Der Täter wurde tags darauf von der Polizei erschossen. Thomas Brock, Berlin.
1: Die EU-Staaten wollen nach ihrem Streit über die Migrationskrise in Ceuta künftig geschlossener auftreten. Außerdem wollen sie durch Frühwarnsysteme besser vorbereitet sein. Das teilten die Mitgliedsländer nach einer Videokonferenz der Innenminister mit.
3: Madrids liberale Einwanderungspolitik dafür verantwortlich gemacht. In Ceuta halten sich laut lokalen Behörden noch hunderte unbegleitete Kinder und Jugendliche auf. Minderjährige Migranten dürfen laut UN-Konvention nur rückgeführt werden, wenn eine angemessene Betreuung im Herkunftsland garantiert ist. Julia Macher, Barcelona.
1: Die Bundesregierung trifft Vorkehrungen, im Fall einer Rückkehr zur Wehrpflicht auch den Zivildienst wieder zu aktivieren. Doch Sozialverbände reagierten skeptisch. So erklärte der Paritätische Gesamtverband auf Anfrage der Deutschen Presseagentur, man trete für eine Stärkung der Freiwilligendienste ein. Die mögliche Wiedereinführung eines neuen Zivildienstes im Zuge einer Bedarfswehrpflicht dürfe aber nicht zulasten der Freiwilligendienste gehen. Ähnlich äußerte sich der Sozialverband Deutschland. Nach den katastrophalen Waldbränden an der französischen Atlantikküste wirbt die Region um eine schnelle Rückkehr der Urlauber. Die Wasser- und Luftqualität sei wieder in Ordnung und Strände, Campingplätze und Quartiere seien wieder geöffnet, ebenso wie alle Flughäfen und Bahnhöfe der Region, hieß es von den Touristikern. Alle Aktivitäten seien wieder möglich.
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4: Hier müsst ihr aktuell am meisten Zeit einplanen. Auf der A66 Richtung Fulda zwischen Maintal-Dörnigheim und Hanau-West brennt ein Fahrzeug. 3 Fahrstreifen sind gesperrt. Es kommt zu Behinderungen. Auf der A60 Richtung Rüsselsheim zwischen dem Mainspitz-Dreieck und Rüsselsheim-Mitte staut sich der Verkehr auf 2 Kilometern. Ihr braucht dort mindestens 5 Minuten länger. Wir wünschen euch eine gute Fahrt.
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4: In Winterberg zeigt das Thermometer aktuell 23 Grad. In Schlüchtern sind es 26 Grad. Und in Trendelburg messen wir 27 Grad. In der Nacht sinkt das Thermometer auf milde 19 Grad. So wird das Wetter morgen. Es erwartet euch ein Tag mit teils bewölktem Himmel und Regen. Bei anfangs 19 Grad. Im Laufe des Tages steigt das Thermometer auf hochsommerliche 31 Grad an.
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11: Die Anfänge des Country führen uns zurück in die US-Bundesstaaten Tennessee und Kentucky in den 1920er Jahren. In den abgelegenen Bergsiedlungen war Musik eine der wenigen Auszeiten von der harten Arbeit. Die Volksmusik von britischen und irischen Einwanderern traf auf den damals beliebten Blues. In den großen Städten fand die Country-Musik anfangs wenig Anklang. Sie galt als altmodisch und schien nicht in das moderne Stadtleben zu passen. Das sollte sich durch das neue Medium Radio schnell ändern. 1922 wurde die Country-Musik erstmals dort gespielt. Jimmy Rogers ging mit seinem Blue Yodel so als erster Country-Superstar in die Geschichte. Drei Jahre später, also 1925, ging in Nashville mit der Grand Ole Opry die langlebigste Radioshow der USA auf Sendung. Bis heute werden jede Woche Live-Konzerte aus Nashville übertragen.
12: This is Carl Smith talking to you from Nashville, Tennessee, the country music capital of the world, saying welcome to the country show. Now here is Marty Robbins.
11: Ursprünglich nur in der Region empfangbar, eroberte die Country-Musik in den 1930er Jahren durch neue Technologien dann die gesamte USA. Und so wurde die Musik eine landesweite Sensation. Der Country hat sich weiterentwickelt und ist zu einem Genre geworden, das das amerikanische Lebensgefühl widerspiegelt.
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1: Ich bin Tanja Wagner. Seit Aussetzung der Wehrpflicht 2011 gibt es faktisch auch keinen Zivildienst mehr. Nun trifft das Familienministerium Vorkehrungen für den Fall, dass sich die Lage ändert. Unionsfraktionschef Frei erklärte im NTV-Frühstart, dass er das für sinnvoll hält.
2: Dass sich das Bundesfamilienministerium mit allen Eventualitäten darauf vorbereitet und auf unterschiedliche Situationen und Szenarien vorbereitet, ist, glaube ich, sehr klug und richtig.
1: Sozialverbände reagierten skeptisch. Was die Debatte über einen verpflichtenden Wehrdienst angeht, gibt es laut Frei bisher keinen neuen Stand. Die EU-Staaten wollen nach ihrem Streit über die Migrationskrise in Ceuta künftig geschlossener auftreten. Außerdem wollen sie durch Frühwarnsysteme besser vorbereitet sein. Das teilten die Mitgliedsländer nach einer Videokonferenz der Innenminister mit. In der vergangenen Woche hatten nach Angaben der spanischen Regierung rund 72.000 Menschen von Marokko aus die spanische Exklave erreicht. Rund 70.000 der Migranten seien inzwischen nach Marokko zurückgekehrt. Wie geht es weiter im Konflikt zwischen dem Iran und den USA? US-Finanzminister Bessent hat eine mögliche Einigung mit dem Iran zur Öffnung der Straße von Hormuz in Kürze in Aussicht gestellt.
3: Schiffe, die frei und ungestört durch die Straße von Hormuz fahren. Glaubt man den Worten von US-Finanzminister Bessent, könnte es das schon bald wieder geben. Auch der Vermittler Katar gibt sich optimistisch, dass es bald eine Einigung geben könnte. Doch selbst wenn sich die USA und der Iran wirklich einigen, bleibt die Frage, wie nachhaltig ist das? Seit dem Kriegsbeginn Ende Februar hat noch keine Verabredung langfristig gehalten. Auch nach dem Rahmenabkommen vom Juni flammte der Krieg wieder auf. Franziska Spieker, Washington.
1: Bahnreisen blieben für Fahrgäste im Juli eine Geduldsprobe. Nur knapp mehr als die Hälfte der Fernzüge war ohne größere Verzögerungen unterwegs, teilte die Bahn mit. Grund sind die andauernden Probleme mit der Infrastruktur. Seit Monaten gibt es immer mehr Störungen an den Anlagen. Dazu kommen die vielen Baustellen.
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4: Hier müsst ihr aktuell am meisten Zeit einplanen. Auf der A5 Richtung Kassel. Zwischen Nordwestkreuz Frankfurt und Bad Homburger Kreuz gibt es 4 Kilometer Stau. Ihr verliert dort mindestens 19 Minuten. Auf der A3 Richtung Köln zwischen Niedernhausen und Itzstein steht ihr auf 1 Kilometer. Ebenfalls auf der A66 Richtung Fulda zwischen Hanau West und Hanau Nord steht ein kaputtes Auto auf dem Standstreifen. Ein Fahrstreifen ist gesperrt. Habt eine gute und sichere Fahrt.
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4: In Eisenach zeigt das Thermometer aktuell 28 Grad. In Butzbach sind es 25 Grad und Wetzlar meldet 22 Grad. In der Nacht sinkt das Thermometer auf warme 22 Grad. So wird das Wetter morgen. Ein Tag mit teils bewölktem Himmel und Regen bei anfangs 22 Grad. Im Laufe des Tages steigt das Thermometer auf hochsommerliche 32 Grad an.
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1: Ich bin Tanja Wagner. Bei der Aufklärung des tödlichen Anschlags am Rande des Berliner CSDs sehen Innenpolitiker im Bundestag noch viele offene Fragen. Das wurde nach einer Sondersitzung des Innenausschusses deutlich.
2: Fast 3,5 Stunden dauerte die Videoschalte. Innenminister Dobrindt war dabei, auch die Chefs von Verfassungsschutz, BKA und Bundespolizei. Viele neue Erkenntnisse gab es aber wohl nicht. Wesentliche Fragen blieben unbeantwortet, sagt der Grünen-Abgeordnete Emmerich. Etwa die, warum der als Gefährder eingestufte Täter nach einem Gerichtsurteil frei herumlief. Auch ist weiter unklar, ob es weitere Beteiligte gab. Bei dem Anschlag am 25. Juli war eine Frau getötet worden, 31 Menschen wurden verletzt. Der Täter wurde tags darauf von der Polizei erschossen. Thomas Brock, Berlin.
1: Die EU-Staaten wollen nach ihrem Streit über die Migrationskrise in Ceuta künftig geschlossener auftreten. Außerdem wollen sie durch Frühwarnsysteme besser vorbereitet sein. Das teilten die Mitgliedsländer nach einer Videokonferenz der Innenminister mit.
3: Madrids liberale Einwanderungspolitik dafür verantwortlich gemacht. In Ceuta halten sich laut lokalen Behörden noch hunderte unbegleitete Kinder und Jugendliche auf. Minderjährige Migranten dürfen laut UN-Konvention nur rückgeführt werden, wenn eine angemessene Betreuung im Herkunftsland garantiert ist. Julia Macher, Barcelona.
1: Die Bundesregierung trifft Vorkehrungen, im Fall einer Rückkehr zur Wehrpflicht auch den Zivildienst wieder zu aktivieren. Doch Sozialverbände reagierten skeptisch. So erklärte der Paritätische Gesamtverband auf Anfrage der Deutschen Presseagentur, man trete für eine Stärkung der Freiwilligendienste ein. Die mögliche Wiedereinführung eines neuen Zivildienstes im Zuge einer Bedarfswehrpflicht dürfe aber nicht zulasten der Freiwilligendienste gehen. Ähnlich äußerte sich der Sozialverband Deutschland. Nach den katastrophalen Waldbränden an der französischen Atlantikküste wirbt die Region um eine schnelle Rückkehr der Urlauber. Die Wasser- und Luftqualität sei wieder in Ordnung und Strände, Campingplätze und Quartiere seien wieder geöffnet, ebenso wie alle Flughäfen und Bahnhöfe der Region, hieß es von den Touristikern. Alle Aktivitäten seien wieder möglich.
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4: Auf der A5 Richtung Kassel gibt es zwischen dem Nordwestkreuz Frankfurt und dem Bad Homburger Kreuz 2 Kilometer Stau. Auf der A7 Richtung Fulda liegen zwischen Bad Brückenau-Volkers und dem Dreieck Fulda Reifenteile auf der Fahrbahn. Auf der A643 Richtung Mainz blockieren Gegenstände die Einfahrt Wiesbaden-Dotzheim. Gute Fahrt.
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4: In Wetzlar zeigt das Thermometer aktuell 22 Grad. Wärmer ist es in Bad Hersfeld mit 24 Grad. Am wärmsten ist es heute in Eisenach. Dort sind es 25 Grad. In der Nacht sinkt das Thermometer auf warme 22 Grad. So wird das Wetter morgen. Ein Tag mit teils bewölktem Himmel und Regen bei anfangs 22 Grad. Im Laufe des Tages steigt das Thermometer auf hochsommerliche 32 Grad an.

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1: Ich bin Tanja Wagner. Seit Aussetzung der Wehrpflicht 2011 gibt es faktisch auch keinen Zivildienst mehr. Nun trifft das Familienministerium Vorkehrungen für den Fall, dass sich die Lage ändert. Unionsfraktionschef Frei erklärte im NTV-Frühstart, dass er das für sinnvoll hält.
2: Dass sich das Bundesfamilienministerium mit allen Eventualitäten darauf vorbereitet und auf unterschiedliche Situationen und Szenarien vorbereitet, ist, glaube ich, sehr klug und richtig.
1: Sozialverbände reagierten skeptisch. Was die Debatte über einen verpflichtenden Wehrdienst angeht, gibt es laut Frei bisher keinen neuen Stand. Die EU-Staaten wollen nach ihrem Streit über die Migrationskrise in Ceuta künftig geschlossener auftreten. Außerdem wollen sie durch Frühwarnsysteme besser vorbereitet sein. Das teilten die Mitgliedsländer nach einer Videokonferenz der Innenminister mit. In der vergangenen Woche hatten nach Angaben der spanischen Regierung rund 72.000 Menschen von Marokko aus die spanische Exklave erreicht. Rund 70.000 der Migranten seien inzwischen nach Marokko zurückgekehrt. Wie geht es weiter im Konflikt zwischen dem Iran und den USA? US-Finanzminister Bessent hat eine mögliche Einigung mit dem Iran zur Öffnung der Straße von Hormuz in Kürze in Aussicht gestellt.
3: Schiffe, die frei und ungestört durch die Straße von Hormuz fahren. Glaubt man den Worten von US-Finanzminister Bessent, könnte es das schon bald wieder geben. Auch der Vermittler Katar gibt sich optimistisch, dass es bald eine Einigung geben könnte. Doch selbst wenn sich die USA und der Iran wirklich einigen, bleibt die Frage, wie nachhaltig ist das? Seit dem Kriegsbeginn Ende Februar hat noch keine Verabredung langfristig gehalten. Auch nach dem Rahmenabkommen vom Juni flammte der Krieg wieder auf. Franziska Spieker, Washington.
1: Bahnreisen blieben für Fahrgäste im Juli eine Geduldsprobe. Nur knapp mehr als die Hälfte der Fernzüge war ohne größere Verzögerungen unterwegs, teilte die Bahn mit. Grund sind die andauernden Probleme mit der Infrastruktur. Seit Monaten gibt es immer mehr Störungen an den Anlagen. Dazu kommen die vielen Baustellen. Zahlreiche Instandhaltungsarbeiten mussten wegen der Hitze verschoben werden.
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4: Hallo auf die Straßen. Aktuell liegen uns keine Meldungen vor. Ihr habt freie Fahrt. In 30 Minuten gibt es hier das nächste Update. Kommt gut und sicher an euer Ziel.
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4: In Bad Hersfeld sind es aktuell 21 Grad. Wetzlar meldet ebenfalls 21 Grad. In Baunatal ist es mit 23 Grad etwas wärmer. In der Nacht sinkt das Thermometer auf warme 22 Grad. So wird das Wetter morgen. Ein Tag mit teils bewölktem Himmel und Regen bei anfangs 22 Grad. Im Laufe des Tages steigt das Thermometer auf hochsommerliche 32 Grad an.

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1: Ich bin Tanja Wagner. Der Widerstand der Ostministerpräsidenten gegen die geplante Abschaffung der Frührente mit 63 sorgt auf der Arbeitgeberseite für Entsetzen. Dass zentrale Elemente des Rentenpakets schon wieder in Frage gestellt werden, bevor sie überhaupt umgesetzt sind, macht mich fassungslos, sagte der Hauptgeschäftsführer der Bundesvereinigung der Deutschen Arbeitgeberverbände, Steffen Kampeter, der Bild-Zeitung. Wer an der Rente mit 63 festhalte, ignoriere den Fachkräftemangel, den demografischen Mangel und die wirtschaftliche Lage. Die EU-Staaten wollen nach ihrem Streit über die Migrationskrise in Ceuta künftig geschlossener auftreten und sich durch Frühwarnsysteme besser vorbereiten. Das teilten die Mitgliedsländer nach einer Videokonferenz der Innenminister mit. EU-Migrationskommissar Brunner